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1: Ich bin Laura Kühne, guten Morgen miteinander. Wer in Deutschland ein Diplom in Osteopathie erworben hat, konnte es in der Schweiz bislang nicht einfach anerkennen lassen. Das Bundesverwaltungsgericht hat diese pauschale Ablehnung nun aber aufgehoben. Ein Diplom aus Deutschland sei doch weitgehend gleichwertig zu einem Schweizer Abschluss, so das neueste Urteil. Es gebe aber Abweichungen. Das Schweizerische Rote Kreuz SRK müsse nun Massnahmen festlegen, um diese Lücke zu schließen. Der Online-Händler eBay zahlt nach einer Einschüchterungsaktion gegen ein Blogger-Ehepaar mehr als 50 Millionen Dollar. Mehr als 46 Millionen davon gehen direkt an die beiden Betroffenen. Ehemalige eBay-Mitarbeitende hatten ihnen laut Mitteilung unter anderem einen Trauerkranz, lebende Kakerlaken und weitere Drohbotschaften geschickt. Sie wollten damit das kritische Bloggerpaar einschüchtern. Mehrere Beteiligte wurden bereits verurteilt. Die USA und Saudi-Arabien haben Ziele im Irak aus der Luft angegriffen. Die Angriffe hätten Terroristen gegolten, schreibt die US-Armee. Diese seien vom Iran beauftragt worden, US-Stützpunkte in der Region anzugreifen. Das saudische Verteidigungsministerium sagt, die Angriffe seien eine Reaktion auf Drohnenangriffe aus dem Irak auf Erdölanlagen in Saudi-Arabien gewesen. Die iranische Seite hat sich bislang nicht dazu geäußert. Der FC Thun ist in der zweiten Runde der Champions League-Quali dramatisch an Dinamo Zagreb gescheitert. Der Schweizer Meister verlor auswärts in der Verlängerung mit 2:3. Das Hinspiel war 1:1 ausgegangen. Vor allem sonnig und heiß ist es heute. 32 bis 36 Grad soll es dann je nach Region geben. Und am Morgen geht es dann so weiter, nur ist es dort sogar noch ein Spürli heißer. Wer also die Abkühlung sucht, muss wirklich ganz weit rauf. Die 0-Grad-Grenze liegt nämlich aktuell bei um die 4'400 Meter oben.

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1: Ich bin Laura Kühne, guten Morgen miteinander. Wer in Deutschland ein Diplom in Osteopathie erworben hat, konnte es in der Schweiz bislang nicht einfach anerkennen lassen. Das Bundesverwaltungsgericht hat diese pauschale Ablehnung nun aber aufgehoben. Ein Diplom aus Deutschland sei doch weitgehend gleichwertig zu einem Schweizer Abschluss, so das neueste Urteil. Es gebe aber Abweichungen. Das Schweizerische Rote Kreuz SRK müsse nun Massnahmen festlegen, um diese Lücke zu schließen. Die USA und Saudi-Arabien haben Ziele im Irak aus der Luft angegriffen. Die Angriffe hätten Terroristen gegolten, schreibt die US-Armee. Diese seien vom Iran beauftragt worden, US-Stützpunkte in der Region anzugreifen. Das saudische Verteidigungsministerium sagt, die Angriffe seien eine Reaktion auf Drohnenangriffe aus dem Irak auf Erdölanlagen in Saudi-Arabien gewesen. Die iranische Seite hat sich bislang nicht dazu geäußert. Der Online-Händler eBay zahlt nach einer Einschüchterungsaktion gegen ein Blogger-Ehepaar mehr als 50 Millionen Dollar. Mehr als 46 Millionen davon gehen direkt an die beiden Betroffenen. Ehemalige eBay-Mitarbeitende hatten ihnen laut Mitteilung unter anderem einen Trauerkranz, lebende Kakerlaken und weitere Drohbotschaften geschickt. Sie wollten damit das kritische Blogger-Paar einschüchtern. Mehrere Beteiligte wurden bereits verurteilt. Der FC Thun ist in der zweiten Runde der Champions League Quali dramatisch an Dinamo Zagreb gescheitert. Der Schweizer Meister verlor auswärts in der Verlängerung mit 2:3. Das Hinspiel war 1:1 ausgegangen. Vor allem sonnig und heiß ist es heute. 32 bis 36 Grad soll es dann je nach Region geben. Und am Morgen geht es dann so weiter, nur ist es dort sogar noch ein Spürchen heißer. Wer also die Abkühlung sucht, muss wirklich ganz weit rauf. Das 0-Grad-Grenze liegt nämlich aktuell bei um die 4400 Meter oben.
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1: Ich bin Laura Kühne, guten Morgen miteinander. Chefärztinnen und Chefärzte in öffentlichen Spitälern verdienen oft Hunderttausende Franken pro Jahr. Nicht selten übersteigt ihr Salär das eines Bundesratsmitglieds von rund 480.000 Franken. Im Kanton Zürich verdienen Chefärzte besonders gut, zeigt eine Auswertung des Blicks. Das Universitätsspital Genf weist die tiefsten Maximallöhne aus. Mehrere Spitäler wollten ihre tatsächlichen Saläre allerdings nicht offenlegen. Kolumbien will die diplomatischen Beziehungen zu Kuba abbrechen. Das kündigte der neu gewählte konservative kolumbianische Präsident an. Seine Regierung werde keine Beziehungen zu Tyranneien unterhalten. Kuba warf Kolumbien vor, sich einer von den USA geförderten Politik der Spaltung unterzuordnen. Bereits im März hatten Ecuador und Costa Rica die diplomatischen Beziehungen zu Kuba abgebrochen. Nach dem schweren Erdbeben im Südwesten Japans steigt die Zahl der Todesopfer weiter. Die Behörden hätten laut Mitteilung 13 Tote bestätigt. Durch das Beben der Stärke 7,1 von Anfang Woche wurden mehrere Gebäude und Straßen in der Region beschädigt. Rettungsteams suchen weiter unter den Trümmern nach Vermissten. Die Zahl der Opfer könnte noch weiter steigen. Der FC Thun ist in der zweiten Runde der Champions League Quali dramatisch an Dinamo Zagreb gescheitert. Der Schweizer Meister verlor auswärts in der Verlängerung mit 2:3. Das Hinspiel war 1:1 ausgegangen. Vor allem sonnig und heiß ist es heute. 32 bis 36 Grad soll es dann je nach Region geben. Und am Morgen geht es dann so weiter, nur ist es dort sogar noch ein Spürli heißer. Wer also die Abkühlung sucht, muss wirklich ganz weit rauf. Die 0-Grad-Grenze liegt nämlich aktuell bei um die 4400 Meter oben.
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Das ist der Mittwochmorgen hier bei Radio Eviva. Wir starten rein in nächsten Sommertag und passend dazu haben wir auch gerade ein Stück von der Schweizer Örgeli Formation Schabernack parat. Wir hören sie gerade mit Sonnenschein. Guten Morgen miteinander.

0: Duo «In den Grab» haben wir gehört, hier bei Radio Eviva mit ihrem Grindwein Schottisch. Guten Morgen miteinander. Wir hören jetzt Gedanken aus dem Leben mit Michael Kempf und er philosophiert über die Generation der Millennials.
1: Letztens habe ich ein Bild auf Instagram gesehen von einer Person so um die 40 herum. Und darunter ist gestanden Millennials. Das sind die Leute, die um die 40 sind. Im Kopf immer noch 25, ein Körpergefühl wie eine 65-jährige Person und irgendwie immer noch planlos im Leben. Kennt ihr das, wenn ihr etwas gleichzeitig lustig und ein bisschen traurig findet? Millennials, das sind Menschen, die so ungefähr zwischen 85 und zum Jahr 2000 geboren sind. Also, ich bin ein Millennial. Ich bin um die 40. Ich bin im Kopf irgendwie immer noch Mitte 20. Ja, also mein Körper fühlt sich jetzt wahrscheinlich noch nicht an wie 65. Weiss nicht, ich bin noch nie 65 gewesen. Aber ganz im Ernst, es reisst, beißt und zwickt ja schon ein bisschen mehr als auch schon. Und was den Lebensplan betrifft, weiss ich nicht so recht. Ich meine, wir Millennials, wir sind ja schon ein spannendes Völkchen.

Wir sind die Generation, die mit dem Versprechen von dieser absoluten Masslosigkeit und Grenzenlosigkeit aufgewachsen ist. Du kannst alles werden, was du willst. Die Welt wartet nur auf dich. Es gibt keine Grenzen, nur deine Vorstellung. Und so mit knapp 40 muss ich sagen, das stimmt halt nur auf dem Papier. Ja, wir haben mit Sicherheit mehr Möglichkeiten gehabt als sehr wahrscheinlich alle Generationen vor uns. Die Generation von unseren Eltern, die hat probiert, möglichst viele Probleme und Hindernisse von uns fernzuheben. Die Kehrseite von dem ist halt die, unsere Frustrationstoleranz und unsere Geduld, die ist manchmal recht begrenzt. Und was die unbegrenzten Möglichkeiten angeht, ich glaube, wir haben irgendwann einfach gelernt oder müssen lernen, ja, wir können aus mega vielen verschiedenen Wegen auswählen. Aber wenn du dich mal für einen bestimmten Weg entschieden hast und ihn beschreitest, kannst du nicht parallel auch noch alles andere machen. Und jetzt kommt für viele von uns noch ganz ein anderer Faktor dazu. Wir werden auch älter. Also eben, im Kopf irgendwie immer noch 25, aber halt nur im Kopf. Du kannst alles werden, was du willst. Ja, aber du kannst nicht einfach noch mal 10 Jahre jünger werden. Meine Generation war noch nie 40. Und es hat uns übrigens auch niemand gesagt, dass man so schnell 40 wird. Ja, will ich mich jetzt beklagen über unser anstrengendes Leben? Nein, eigentlich gar nicht. Ich habe einfach das Bedürfnis gehabt, mal so eine Art frühen Nachruf zu verfassen an die Millennials, an meine Generation. Eine Generation, die in ihrem Denken wahrscheinlich ewig jung bleibt, aber in der Realität halt auch langsam älter wird. Und vielleicht ein bisschen mehr herausgefordert ist mit dem als die Generationen vorher.

Wir gehen durch den Wilden Westen mit dem Ländler-Trio Wilde Grüße. Das ist Radio Eviva am Mittwochmorgen. Schön, sind ihr dabei. Das nächste Stück, das ist für alle Barbara, so gerade zuhören. Das heisst, danke Barbara von den Aris-Grüss-Ürgeler. Einen guten Morgen.

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2: Ich bin Laura Kühne, guten Morgen miteinander. Chefärztinnen und Chefärzte in öffentlichen Spitälern verdienen oft Hunderttausende Franken pro Jahr. Nicht selten übersteigt ihr Salär das eines Bundesratsmitglieds von rund 480.000 Franken. Im Kanton Zürich verdienen Chefärzte besonders gut, zeigt eine Auswertung des Blicks. Das Universitätsspital Genf weist die tiefsten Maximallöhne aus. Mehrere Spitäler wollten ihre tatsächlichen Saläre allerdings nicht offenlegen. Der Schweizer Computerzubehörhersteller Logitech hat im ersten Quartal mehr Umsatz und Gewinn gemacht, dies im Vergleich zum Vorjahr. Unter dem Strich bleibt Logitech ein Gewinn von knapp 270 Millionen US-Dollar, das sind 43% mehr als im Vorjahr. Zum Ergebnis beigetragen hätten auch Zollrückzahlungen aus den USA, schreibt Logitech. Aber es sei im ersten Quartal auch mehr verkauft worden. Nach dem schweren Erdbeben im Südwesten Japans steigt die Zahl der Todesopfer weiter. Die Behörden hätten laut Mitteilung 13 Tote bestätigt. Durch das Beben der Stärke 7,1 von Anfang Woche wurden mehrere Gebäude und Straßen in der Region beschädigt. Rettungsteams suchen weiter unter den Trümmern nach Vermissten. Die Zahl der Opfer könnte noch weiter steigen. Kolumbien will die diplomatischen Beziehungen zu Kuba abbrechen. Das kündigte der neu gewählte konservative kolumbianische Präsident an. Seine Regierung werde keine Beziehungen zu Tyranneien unterhalten. Kuba warf Kolumbien vor, sich einer von den USA geförderten Politik der Spaltung unterzuordnen. Bereits im März hatten Ecuador und Costa Rica die diplomatischen Beziehungen zu Kuba abgebrochen. Vor allem sonnig und heiß ist es heute. 32 bis 36 Grad soll es dann je nach Region geben. Und am Morgen geht es dann so weiter, nur ist es dort sogar noch ein Spürchen heißer. Wer also die Abkühlung sucht, muss wirklich ganz weit rauf. Die 0 Grad Grenze liegt nämlich aktuell bei um die 4400 Meter oben.
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guter Start in den Mittwochmorgen. 8 Uhr war es. Wir starten gerade mit dem Stock auf dem Handürgeli vom Duo Käsli Käsli. Jägerblut. Einen guten Start wünschen wir.

Ab in die Höhe mit Musik von den Schildbuben hier bei Radio Eviva. Älplerleben haben wir gerade gehört. Und wir bleiben gerade in der Höhe. Zu Untertriebsee haben wir parat das Stück von der Kapelle Bircher. Das ist der Mittwochmorgen hier bei Radio Eviva.

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Eigermönch und Silberhorn. Ein Schottisch von der Kapelle Silberhorn begleitet euch durch den Mittwochmorgen hier bei Radio Eviva. Jetzt gibt es ein Jodelstück von der Lisbeth Marti und der Rita Kähli beim Hüttenfeuer. Einen guten Morgen wünschen wir.

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1: Ich bin Laura Kühne, guten Morgen miteinander. Die Kantone Genf, Waadt und Neuenburg bauen gemeinsam eine Einsatzgruppe für Wald- und Vegetationsbrände auf. Damit wollen sie sich besser auf die zunehmende Waldbrandgefahr vorbereiten, schreibt die Zeitung Letton. Geplant sind gemeinsame Schulungen, die Beschaffung von Ausrüstung und gemeinsame Einsätze. Ziel ist es auch, im Ernstfall weniger auf die stark beanspruchten Einsatzkräfte aus Frankreich angewiesen zu sein. In der Schweiz werden immer mehr Wespennester gemeldet. In den letzten 5 Jahren hat sich die Zahl der gemeldeten Nester verfünffacht, schreibt SRF. Fachleute führen das unter anderem auf den Klimawandel und die anhaltende Trockenheit zurück. Weil Wespen weniger Insekten als Nahrung finden, suchen sie häufiger die Nähe des Menschen, etwa beim Grillieren. Gleichzeitig erinnern Biologen daran, dass Wespen wichtige Schädlingsjäger sind. Der Schweizer Computerzubehörhersteller Logitech hat im ersten Quartal mehr Umsatz und Gewinn gemacht, dies im Vergleich zum Vorjahr. Unter dem Strich bleibt Logitech ein Gewinn von knapp 270 Millionen US-Dollar, das sind 43% mehr als im Vorjahr. Zum Ergebnis beigetragen hätten auch Zollrückzahlungen aus den USA, schreibt Logitech. Aber es sei im ersten Quartal auch mehr verkauft worden. Ein Kreuzfahrtschiff ist in der Nacht auf gestern in Bulgarien wegen des niedrigen Wasserstands der Donau auf Grund gelaufen. Knapp 190 Passagiere und Besatzungsmitglieder des unter Schweizer Flagge fahrenden Schiffes wurden evakuiert. Der Vorfall ereignete sich in der Nacht bei schlechter Sicht, teilen die bulgarischen Behörden mit. Dieses Schiff verkehrt auf Kreuzfahrten zwischen der ungarischen Hauptstadt Budapest und Rumänien. Vor allem sonnig und heiß ist es heute, 32 bis 36 Grad soll es dann je nach Region geben. Und am Morgen geht es dann so weiter, nur ist es dort sogar noch ein Spürchen heisser. Wer also die Abkühlung sucht, muss wirklich ganz weit rauf. Die 0 Grad Grenze liegt nämlich aktuell bei um die 4400 Meter oben.
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Radio Viva am Mittwochmorgen, an dem 29. Juli. Wir gehen schon wieder in die 9. Pause rein. 9 war es. Und da hören wir gerade ein Ländlerstück vom Ländlertrio Arnold Herger. Die lustigen 4. Wir wünschen einen ganz guten Morgen.

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1: Früh im Studio die Laura Kühne. In der Schweiz werden immer mehr Wespennester gemeldet. In den letzten 5 Jahren hat sich die Zahl der gemeldeten Nester verfünffacht, schreibt SRF. Fachleute führen das unter anderem auf den Klimawandel und die anhaltende Trockenheit zurück. Weil Wespen weniger Insekten als Nahrung finden, suchen sie häufiger die Nähe des Menschen, etwa beim Grillieren. Gleichzeitig erinnern Biologen daran, dass Wespen wichtige Schädlingsjäger sind. Die Kantone Genf, Waadt und Neuenburg bauen gemeinsam eine Einsatzgruppe für Wald- und Vegetationsbrände auf. Damit wollen sie sich besser auf die zunehmende Waldbrandgefahr vorbereiten, schreibt die Zeitung Letton. Geplant sind gemeinsame Schulungen, die Beschaffung von Ausrüstung und gemeinsame Einsätze. Ziel ist es auch, im Ernstfall weniger auf die stark beanspruchten Einsatzkräfte aus Frankreich angewiesen zu sein. Die Grossbank UBS hat im 2. Quartal des Jahres einen Reingewinn von 2,8 Milliarden US-Dollar erzielt. Mit den Zahlen hat die grösste Schweizer Bank die Markterwartungen einmal mehr übertroffen. Zudem sehe sich die Grossbank auf Kurs, die Integration der Credit Suisse bis Ende Jahr abzuschließen. Nach eigenen Angaben hat die UBS die angepeilten Kosteneinsparungen zum grossen Teil bereits erreicht. Man habe nun die letzte Phase der Integration begonnen. Ein Kreuzfahrtschiff ist in der Nacht auf gestern in Bulgarien wegen des niedrigen Wasserstands der Donau auf Grund gelaufen. Knapp 190 Passagiere und Besatzungsmitglieder des unter Schweizer Flagge fahrenden Schiffes wurden evakuiert. Der Vorfall ereignete sich in der Nacht bei schlechter Sicht, teilen die bulgarischen Behörden mit. Dieses Schiff verkehrt auf Kreuzfahrten zwischen der ungarischen Hauptstadt Budapest und Rumänien. Vor allem sonnig und heiß ist es heute, 32 bis 36 Grad soll es dann je nach Region geben. Und am Morgen geht es dann so weiter, nur ist es dort sogar noch ein Spürchen heisser. Wer also die Abkühlung sucht, muss wirklich ganz weit rauf. Die 0 Grad Grenze liegt nämlich aktuell bei um die 4400 Meter oben.
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1: Früh im Studio die Laura Kühne. Die neuen CT-Scanner am Flughafen Zürich stoßen bei Thermosflaschen an ihre Grenzen. Seit Ende Juni dürfen Passagiere am Flughafen Zürich bis zu 2 Liter Flüssigkeit im Handgepäck mitnehmen. Die 34 Millionen teuren Scanner scheitern aber an doppelwandigen Flaschen wie Thermosflaschen, berichtet 20 Minuten. Diese Flaschen dürften weiterhin nur leer mitgenommen werden, heißt es vom Flughafen. Die Großbank UBS hat im zweiten Quartal des Jahres einen Reingewinn von 2,8 Milliarden US-Dollar erzielt. Mit den Zahlen hat die größte Schweizer Bank die Markterwartungen einmal mehr übertroffen. Zudem sehe sich die Großbank auf Kurs, die Integration der Credit Suisse bis Ende Jahr abzuschließen. Nach eigenen Angaben hat die UBS die angepeilten Kosteneinsparungen zum großen Teil bereits erreicht. Man habe nun die letzte Phase der Integration begonnen. Ein Flugzeug der australischen Fluggesellschaft Qantas hat mit einem eintägigen Non-Stop-Flug einen Langstreckenrekord aufgestellt. Die in Melbourne gestartete Maschine landete gestern nach mehr als 24 Stunden Flugzeit im südfranzösischen Toulouse, teilt die Fluggesellschaft mit. Insgesamt legte die Maschine mehr als 23.000 Kilometer zurück. Die Fluggesellschaft will künftig Flüge zwischen Sydney und London ohne Zwischenhalt anbieten. Mehr als 1'000 Mitarbeitende führender KI-Entwicklerfirmen sprechen sich dafür aus, die Voraussetzungen zum Bremsen des Fortschritts bei KI zu schaffen. Sie warnen vor einem Kontrollverlust im Zusammenhang mit künstlicher Intelligenz. Die Mitarbeitenden appellieren an die US-Regierung und verweisen darauf, dass Software mit künstlicher Intelligenz bald in der Lage sein könnte, sich selbst weiterzuentwickeln. Vor allem sonnig und heiß ist es heute. 32 bis 36 Grad soll es dann je nach Region geben. Und am Morgen geht es dann so weiter, nur ist es dort sogar noch ein Spürchen heißer. Wer also die Abkühlung sucht, muss wirklich ganz weit rauf. Die 0 Grad Grenze liegt nämlich aktuell bei um die 4400 Meter oben.
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1: Im Studio der Jonathan Ernst. Der Weltfußballverband FIFA wehrt sich im Fall Breel Embolo und widerspricht den obersten Regelhütern. Erst gestern meldeten diese, dass die rote Karte an Embolo im WM-Viertelfinal nicht regelkonform gewesen sei. Die FIFA sieht dies anders. Es sei weder ein Fehler des Schiedsrichters noch des Videoschiedsrichters gewesen. Es war aber eine Entscheidung, die die Gerechtigkeit wiederhergestellt habe, schreibt die FIFA in einem Rundschreiben. Breel Embolo machte eine klare Schwalbe, so die Begründung. Zehntausende Menschen in den Waldbrandgebieten rund um Madrid können nach fast einer Woche wieder nach Hause zurück. Die Behörden haben die Evakuierungen und Ausgangsbeschränkungen für gewisse Orte wieder aufgehoben, heißt es von der spanischen Regierung. Allerdings warnen die Behörden bereits vor einer weiteren Hitzewelle. Die Waldbrände dauern zudem an. Ein Flugzeug der australischen Fluggesellschaft Qantas hat mit einem eintägigen Non-Stop-Flug einen Langstreckenrekord aufgestellt. Die in Melbourne gestartete Maschine landete gestern nach mehr als 24 Stunden Flugzeit im südfranzösischen Toulouse, teilt die Fluggesellschaft mit. Insgesamt legte die Maschine mehr als 23.000 Kilometer zurück. Die Fluggesellschaft will zukünftig Flüge zwischen Sydney und London ohne Zwischenhalt anbieten. Mehr als 1'000 Mitarbeitende führender KI-Entwicklerfirmen sprechen sich dafür aus, die Voraussetzungen zum Bremsen des Fortschritts bei KI zu schaffen. Sie warnen vor einem Kontrollverlust im Zusammenhang mit künstlicher Intelligenz. Die Mitarbeitenden appellieren an die US-Regierung und verweisen darauf, dass Software mit künstlicher Intelligenz bald in der Lage sein könnte, sich selbst weiterzuentwickeln. Ja, das ist der Start in die neue Hitzewelle. Bis zu 36 Grad heiß kann es heute je nach Region werden. Morgen Nachmittag sogar bis zu 38 Grad. Ein bisschen abkühlige Form von Regen könnte es am Freitag oben geben.
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0: 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Es ist eins. 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
1: Im Studio der Jonathan Ernst. Der Tessiner Regierungspräsident Claudio Zali hat seinen Rücktritt angekündigt. In einem Brief schreibt der Lega-Politiker, er werde sein Amt für die letzten Monate der Legislaturperiode abgeben. Vorher will Zali aber noch laufende Arbeiten abschließen. Mit dem Rücktritt reagiert Zali auf Kritik, die in den letzten Tagen immer lauter geworden ist. Zali ist in drei verschiedenen Fällen Fehlverhalten vorgeworfen worden. Auch die Staatsanwaltschaft ermittelt gegen ihn wegen mutmaßlichen Amtsmissbrauchs und Nötigung. Zehntausende Menschen in den Waldbrandgebieten rund um Madrid können nach fast einer Woche wieder nach Hause zurück. Die Behörden haben die Evakuierungen und Ausgangsbeschränkungen für gewisse Orte wieder aufgehoben, heißt es von der spanischen Regierung. Allerdings warnen die Behörden bereits vor einer weiteren Hitzewelle. Die Waldbrände dauern zudem an. Neue Roboter, die sich zum Beispiel auf zwei oder vier Beinen bewegen können, dürfen künftig nicht mehr in die USA importiert werden. Das teilt die zuständige US-Behörde mit. Sie begründet den Schritt mit der nationalen Sicherheit. Solche Roboter könnten unter anderem für Spionage oder Überwachung eingesetzt werden. Das Verbot dürfte insbesondere Modelle aus China betreffen, da dort die Entwicklung solcher Roboter besonders vorangetrieben wird. Mehr als 1'000 Mitarbeitende führender KI-Entwicklerfirmen sprechen sich dafür aus, die Voraussetzungen zum Bremsen des Fortschritts bei KI zu schaffen. Sie warnen vor einem Kontrollverlust im Zusammenhang mit künstlicher Intelligenz. Die Mitarbeitenden appellieren an die US-Regierung und verweisen darauf, dass Software mit künstlicher Intelligenz bald in der Lage sein könnte, sich selbst weiterzuentwickeln. Ja, das ist der Start in die neue Hitzewelle. Bis zu 36 Grad heiß kann es heute je nach Region werden. Morgen Nachmittag sogar bis zu 38 Grad. Ein bisschen abkühlige Form von Regen könnte am Freitag oben geben.
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1: Im Studio der Jonathan Ernst. Der Tessiner Regierungspräsident Claudio Zali hat seinen Rücktritt angekündigt. In einem Brief schreibt der Liga-Politiker, er werde sein Amt für die letzten Monate der Legislaturperiode abgeben. Vorher wolle Zali aber noch laufende Arbeiten abschließen. Mit dem Rücktritt reagiert Zali auf Kritik. Ihm wurde in 3 verschiedenen Fällen Fehlverhalten vorgeworfen. Auch die Staatsanwaltschaft ermittelt gegen ihn wegen mutmaßlichen Amtsmissbrauchs und Nötigung. Eine Familie klagt gegen Nestlé wegen potenziell verunreinigter Säuglingsnahrung. Das Kleinkind der Vorarlberger Familie hatte Ende letztes Jahr mit gesundheitlichen Beschwerden zu kämpfen, nachdem es mit Babynahrung von Nestlé gefüttert worden war. Das berichten die Vorarlberger Nachrichten. Anfang dieses Jahres rief Nestlé weltweit Säuglingsnahrung wegen möglicher Verunreinigung mit dem Bakteriengift Cereulide zurück. Der deutsche Autokonzern BMW baut weltweit 8000 Stellen ab. Das berichtet die deutsche Presseagentur. Der Stellenabbau soll über natürliche Fluktuation sowie ein Abfindungsprogramm auf freiwilliger Basis in Deutschland erfolgen. BMW äußerte sich zunächst nicht zu den Plänen. Neue Roboter, die sich zum Beispiel auf 2 oder 4 Beinen bewegen können, dürfen künftig nicht mehr in die USA importiert werden. Das teilt die zuständige US-Behörde mit. Sie begründet den Schritt mit der nationalen Sicherheit. Solche Roboter könnten unter anderem für Spionage oder Überwachung eingesetzt werden. Das Verbot dürfte insbesondere Modelle aus China betreffen, da dort die Entwicklung solcher Roboter besonders vorangetrieben wird. Ja, das ist der Start in die neue Hitzewelle. Bis zu 36 Grad heiß kann es heute je nach Region werden. Morgen Nachmittag sogar bis zu 38 Grad. Ein bisschen abkühlige Form von Regen könnte es am Freitag oben geben.
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0: 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Es ist 3. 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
1: Im Studio der Jonathan Ernst. Der Tessiner Regierungspräsident Claudio Zali hat seinen Rücktritt angekündigt. In einem Brief schreibt der Liga-Politiker, er werde sein Amt für die letzten Monate der Legislaturperiode abgeben. Vorher wolle Zali aber noch laufende Arbeiten abschließen. Mit dem Rücktritt reagiert Zali auf Kritik. Ihm wurde in 3 verschiedenen Fällen Fehlverhalten vorgeworfen. Auch die Staatsanwaltschaft ermittelt gegen ihn wegen mutmaßlichen Amtsmissbrauchs und Nötigung. Eine Familie klagt gegen Nestlé wegen potenziell verunreinigter Säuglingsnahrung. Das Kleinkind der Vorarlberger Familie hatte Ende letztes Jahr mit gesundheitlichen Beschwerden zu kämpfen, nachdem es mit Babynahrung von Nestlé gefüttert worden war. Das berichten die Vorarlberger Nachrichten. Anfang dieses Jahres rief Nestlé weltweit Säuglingsnahrung wegen möglicher Verunreinigung mit dem Bakteriengift Cereulide zurück. Der deutsche Autokonzern BMW baut weltweit 8000 Stellen ab. Das berichtet die deutsche Presseagentur. Der Stellenabbau soll über natürliche Fluktuation sowie ein Abfindungsprogramm auf freiwilliger Basis in Deutschland erfolgen. BMW äußerte sich zunächst nicht zu den Plänen. Der Zuckerrohstoffkonzern Glencore hat im ersten Halbjahr wieder deutlich mehr Kupfer gefördert. Die Kupferproduktion stieg im Vergleich zum Vorjahr um 15% auf fast 400.000 Tonnen. Bei Kobalt, Zink und teilweise Kohle verzeichnete das Unternehmen jedoch Rückgänge. Dennoch erwartet Glencore für das erste Halbjahr einen deutlich höheren Gewinn als im Vorjahr. Ja, das ist der Start in die neue Hitzewelle. Bis zu 36 Grad heiß kann es heute je nach Region werden. Morgen Nachmittag sogar bis zu 38 Grad. Ein bisschen abkühlige Form von Regen könnte es am Freitag oben geben.
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1: Im Studio der Jonathan Ernst. Im Sarganserland sind zwei junge Erwachsene bei einem Autounfall gestorben. Bei einer Alp oberhalb der Gemeinde Mels ist das Auto von der Straße geraten und einen steilen Hang hinuntergestürzt. Dabei hat es sich mehrfach überschlagen. Laut der Kantonspolizei St. Gallen starben ein 18-Jähriger und eine 19-Jährige. Zwei weitere Personen wurden leicht bis schwer verletzt und mit dem Helikopter ins Spital geflogen. Ein mehrfacher Mörder sollte laut einer Beschwerde bedingt entlassen werden. Das Bundesgericht stützte nun aber den Entscheid des Glarner Obergerichts. Es entschied, dass der Mörder, der wegen zweier tödlicher Raubüberfälle auf Uhren- und Juweliergeschäfte lebenslänglich verwahrt ist, nicht entlassen wird. Das Gericht stufte die Rückfallgefahr als zu hoch ein. Der Verurteilte sitzt seit 16 Jahren im Strafvollzug. Die UBS hat zwischen April und Juni deutlich mehr verdient als ein Jahr zuvor. 2,8 Milliarden Franken Gewinn konnte die Grossbank verbuchen. Das sind 17% mehr, heißt es von der UBS. Zudem laufe die Integration der Credit Suisse nach Plan und soll bis Ende Jahr weitgehend abgeschlossen sein. Ein Unsicherheitsfaktor bleibt jedoch die Diskussion um strengere Eigenkapitalvorschriften in der Schweiz. Der Zuckerrohstoffkonzern Glencore hat im ersten Halbjahr wieder deutlich mehr Kupfer gefördert. Die Kupferproduktion stieg im Vergleich zum Vorjahr um 15% auf fast 400.000 Tonnen. Bei Kobalt, Zink und teilweise Kohle verzeichnete das Unternehmen jedoch Rückgänge. Dennoch erwartet Glencore für das erste Halbjahr einen deutlich höheren Gewinn als im Vorjahr. Schon heute hat es an mehreren Orten neue Tagestemperaturrekorde gegeben für den 29. Juli. Morgen Nachmittag könnte es aber noch mal ein bisschen heißer werden, bis zu 38 Grad sind angesagt. Ein bisschen Abkühlung in Form von Regen könnte es dann übermorgen oben geben.
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1: Im Studio der Jonathan Ernst. Im Sarganserland sind zwei junge Erwachsene bei einem Autounfall gestorben. Bei einer Alp oberhalb der Gemeinde Mels ist das Auto von der Straße geraten und einen steilen Hang hinuntergestürzt. Dabei hat es sich mehrfach überschlagen. Laut der Kantonspolizei St. Gallen starben ein 18-Jähriger und eine 19-Jährige. Zwei weitere Personen wurden leicht bis schwer verletzt und mit dem Helikopter ins Spital geflogen. Die Schweiz steckt mitten in der nächsten Hitzewelle. Der Bund hat deshalb je nach Region die Gefahrenstufe 3 bis 4 ausgerufen. Die Temperaturen klettern teils bis auf 39 Grad. Nico Eichwald.
2: Gerade rund um den Jura ist mit extremen Temperaturen zu rechnen. Aber auch zentraler in der Schweiz wird es deutlich über 35 Grad. Wegen der Hitzewelle ist es auch sehr trocken. Die vereinzelten Regengüsse haben nicht gelangt, dass der Boden mit genug Wasser könnte versorgt werden. Durch Trockenheit steigt auch die Brandgefahr. Fast in der ganzen Schweiz gilt ein absolutes Feuerverbot im Wald und der Waldesnähe. Das hat auch Einfluss auf die 1. August-Feier am Samstag. Private Feuerwerke müssen bis auf ein paar Ausnahmen überall daheim bleiben. Vereinzelte, wie zum Beispiel das Feuerwerk auf dem Thunersee und über dem Rhein der Stadt Basel, ist vom Verbot ausgenommen. Das, weil es von Profis abgelassen wird.
1: Die UBS hat zwischen April und Juni deutlich mehr verdient als ein Jahr zuvor. 2,8 Milliarden Franken Gewinn konnte die Grossbank verbuchen. Das sind 17% mehr, heißt es von der UBS. Zudem laufe die Integration der Credit Suisse nach Plan und soll bis Ende Jahr weitgehend abgeschlossen sein. Ein Unsicherheitsfaktor bleibt jedoch die Diskussion um strengere Eigenkapitalvorschriften in der Schweiz. Ja, das ist der Start in die neue Hitzewelle. Bis zu 36 Grad heiß kann es heute je nach Region werden. Morgen Nachmittag sogar bis zu 38 Grad. Ein bisschen abkühlige Form von Regen könnte es am Freitag oben geben.
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4: Guten Abend, ich bin der Jonathan Ernst. Ein 35-jähriger Gleitschirmpilot ist gestern bei Natters im Oberwallis abgestürzt und gestorben. Er verlor aus noch ungeklärten Gründen im Gebiet des Fockenhorns die Kontrolle über seinen Schirm und stürzte ab. Er starb noch am Unfallort. Die Bundesanwaltschaft untersucht den Unfall. Bei einem Waldbrand auf der griechischen Insel Kreta sind 2 Feuerwehrleute ums Leben gekommen. Sie wurden laut Medienberichten in ihrem Einsatzfahrzeug von den Flammen eingeschlossen. Das Feuer breitet sich wegen starker Winde rasch aus. Mehrere Ortschaften wurden evakuiert. Auch in den kommenden Tagen könnten Winde die Gefahr von großflächigen Bränden weiter erhöhen. Beim schweren Erdbeben im Südwesten Japans sind mindestens 14 Menschen gestorben. Damit ist die Zahl der offiziell bestätigten Todesopfer gestiegen, berichtet eine japanische Nachrichtenagentur. Befürchtet wird jedoch, dass die Zahl der Todesopfer noch weiter steigen wird. Rettungskräfte suchen weiterhin nach Vermissten. Das Beben gestern hatte eine Stärke von 7,1. Mit fast 150 Kilometern pro Stunde ist ein Deutscher eine österreichische Bergstraße heruntergefahren mit einem umgebauten Bobbycar. Damit übertraf Marcel Paul seinen eigenen Geschwindigkeitsrekord mit einem umgebauten Spielauto um 20 Kilometer pro Stunde. Der Bremsweg war laut dem Rekordinstitut für Deutschland 230 Meter lang. Er verwendete dafür normale Hallenturnschuhe. Schon heute hat es an mehreren Orten neue Tagestemperaturrekorde gegeben für den 29. Juli. Morgen Nachmittag könnte es aber noch mal ein bisschen heißer werden. Bis zu 38 Grad sind angesagt. Ein bisschen Abkühlung in Form von Regen könnte es dann übermorgen oben geben.
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1: Guten Abend, ich bin der Jonathan Ernst. Das Bezirksgericht Zürich hat einen 53-jährigen Mann wegen Mordes zu 13 Jahren und 5 Monaten Freiheitsstrafe verurteilt. Der Ungar soll einen Barmann in der Lugano-Bar an der Langstrasse mit 7 Stichen getötet haben. Der Mann bestreitet die Tat. Nach Absitzen der Strafe soll der Ungar laut dem Gericht für 12 Jahre des Landes verwiesen werden. Das Urteil ist noch nicht rechtskräftig. Bei einem Waldbrand auf der griechischen Insel Kreta sind 2 Feuerwehrleute ums Leben gekommen. Sie wurden laut Medienberichten in ihrem Einsatzfahrzeug von den Flammen eingeschlossen. Das Feuer breitet sich wegen starker Winde rasch aus. Mehrere Ortschaften wurden evakuiert. Auch in den kommenden Tagen könnten Winde die Gefahr von großflächigen Bränden weiter erhöhen. Mit fast 150 Kilometern pro Stunde ist ein Deutscher eine österreichische Bergstraße heruntergefahren mit einem umgebauten Bobbycar. Damit übertraf Marcel Paul seinen eigenen Geschwindigkeitsrekord mit einem umgebauten Spielauto um 20 Kilometer pro Stunde. Der Bremsweg war laut dem Rekordinstitut für Deutschland 230 Meter lang. Er verwendete dafür normale Hallenturnschuhe. Der FC Lugano steht in der 3. Qualifikationsrunde der Conference League. Die Tessiner gewinnen in Pristina das Rückspiel gegen KF Ducaccini klar mit 5:1. Schon heute hat es an mehreren Orten neue Tagestemperaturrekorde gegeben für den 29. Juli. Morgen Nachmittag könnte es aber noch mal ein bisschen heißer werden, bis zu 38 Grad sind angesagt. Ein bisschen Abkühlung in Form von Regen könnte es dann übermorgen oben geben.

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1: Die Schweiz muss sich mit den nächsten Hitzewellen umschlagen. Ein Swissflug von Zürich auf New York muss außerplanmässig landen und in Kreta sterben zwei Feuerwehrleute bei den Löscharbeiten von einem Waldbrand. Einen guten Abend wünscht im Nachrichtenstudio der Pascal Linder. Die Schweiz steckt mitten in der nächsten Hitzewelle. Der Bund hat deshalb je nach Region die Gefahrenstufe 3 bis 4 ausgerufen. Die Temperaturen klettern teils bis auf 39 Grad. Nico Eichwald.
2: Gerade rund um den Jura ist mit extremen Temperaturen zu rechnen. Aber auch zentraler in der Schweiz wird es deutlich über 35 Grad. Wegen der Hitzewelle ist es auch sehr trocken. Die vereinzelten Regengüsse haben nicht gelangt, dass der Boden mit genug Wasser könnte versorgt werden. Durch die Trockenheit steigt auch die Brandgefahr. Fast in der ganzen Schweiz gilt ein absolutes Feuerverbot im Wald und der Waldesnähe. Das hat auch Einfluss auf die 1. August-Feier am Samstag. Private Feuerwerke müssen bis auf ein paar Ausnahmen überall daheim bleiben. Vereinzelte, wie zum Beispiel das Feuerwerk auf dem Thunersee und über dem Rhein der Stadt Basel, ist vom Verbot ausgenommen. Das, weil es von Profis abgelassen wird.
1: Ein Swissflug von Zürich nach New York musste außerplanmäßig landen. Grund dafür war eine Ladebox für Kopfhörer, die eine Rauchentwicklung verursacht hat. Das Flugzeug musste wegen des Vorfalls im US-Bundesstaat Maine landen. Technikspezialisten untersuchten das Flugzeug, teilt die Swiss mit. Sie fanden schließlich heraus, dass eine Ladebox für Kopfhörer in einen Sitz gerutscht und dort beschädigt worden war. Die daraus resultierende Hitzeentwicklung habe den Rauch ausgelöst. Bei einem Waldbrand auf der griechischen Insel Kreta sind zwei Feuerwehrleute ums Leben gekommen. Der Brand wütet seit den Mittagsstunden im gebirgigen Hinterland im südlichen Teil der Insel. Die beiden Einsatzkräfte seien in ihrem Fahrzeug von den Flammen eingeschlossen worden, berichtete der Sender ERT News. Der Bürgermeister einer nahegelegenen Ortschaft bestätigte dem Sender, die beiden Feuerwehrleute hätten im dichten Rauch die Orientierung verloren und seien in ihrem Fahrzeug von den Flammen umzingelt worden. Und bei einem spektakulären Kunstraub in der italienischen Gemeinde Oricola haben unbekannte Kunstwerke im Wert von rund 5 Millionen Euro gestohlen. Die Täter drangen in der Nacht zum Mittwoch in das Firmengelände des Ölunternehmens Lili Petroli ein und entwendeten mehrere Kunstobjekte. Nach Angaben lokaler Medien brachen die Täter zunächst ein mehrere Tonnen schweres Stahltor auf. Wegen des Bekanntheitsgrades der gestohlenen Kunstwerke gehen die Ermittler davon aus, dass die Beute für internationale illegale Kunsthandelsnetzwerke bestimmt sein könnte. Das ist der Blick auf die Strasse, 3 Minuten nach dem 8. und da ruhiger zu langsam, aber sicher vor dem Gotthard. Zurück in Richtung Norden braucht es noch ein bisschen Geduld. 2 Kilometer anstehen heisst es zwischen Quinto und Airolo. Zeitverlust dort von gut 20 Minuten. Sonst sieht es gut aus auf der Strasse inzwischen. Allen unterwegs eine gute und vor allem eine sichere Fahrt. Kommt gut ans Ziel. Die Wetteraussichten hat für uns Klaus Marquardt.
3: Heute Abend ist es sonnig und heiß mit Quellwolken über den Berg. Entlang von der Glarneralpe hat es zum Teil einzelne Platzregen oder Hitzegewitter. Es betrifft aber mehr Graubünden als wie beispielsweise das Glarnerland. In der Zentralschweiz ist es mehrheitlich trocken. Die Nacht wird sternenklar und mondhell. Am Donnerstagvormittag gibt es viel Sonnenschein und blauer Himmel. Wolken sind absolute Mangelware. Die Temperaturen knacken oft schon die Mittagszeit die 30 Grad Marke. Am Nachmittag kommen über den Berg Quellwolken dazu. Auf den Abend sind es dann auch noch hohe Wolkenfelder. Die gehören zu einer wenig aktiven Kaltfront. Die bringt keine Niederschläge, aber stark auffrischenden Nordwestwind. Da sind noch stürmische Böen möglich. Das Ganze in Kombination mit Temperaturen von 35 bis 37 Grad. Die 0-Grad-Grenze liegt auf 4400 Meter.
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4: Guten Abend miteinander. Ganz herzlich willkommen zu 3 Stunden mit klingender Folklore hier auf Radio Zentral und Radio Eviva. Das ist der Länderabend, unser mittwöchliches Wunschkonzert, wo in den Sommermonaten nicht nur in Stadt und Land, sondern auch in den Bergen oben gelost wird.
5: Hallo zusammen, ich bin der Spichtig Erwin von Sachseln. Wir sind hier auf der Alke Alp, auf einem Hochplateau. Mitten drinnen steht die herrliche Kapelle. Ringsherum um einen Halbmond stand 10 Alphütten, alle in der Sichtweite. Und das Vieh geht alltag, zum geht links zu uns und zum geht rechts zu uns. Und am Abend kommen die Kühe wieder retour auf den schönen Boden her. Radio Zentral, das ist mein Sender, der von morgen bis am Abend in der Hütte läuft. Gar am Morgen, wenn ich beim Käse bin. Und in der anderen Hütte läuft Zentral, vor allem am Mittwoch und am Samstag am Morgen.
4: Ja, der Erwin ist heute unser Zentralgast gewesen. Das Interview mit ihm könnt ihr noch nachhören in unseren Podcasts. Und ich habe dann auch noch erfahren, wie früh als die Älplerinnen und Älpler aufstehen, Amix. Das heisst, ihre Grüße sollten nicht allzu spät kommen. Aber wir haben so viel bekommen, dann könnte es schon etwas sein, dass ihr ein bisschen länger warten müsst. Für alle die, die bezeiten ins Nest gehen, kein Problem, ihr könnt auch morgen gemütlich den Länderabend nochmal nachhören. Die ganzen 3 Stunden sind in unserem Podcast. So, jetzt aber nicht mehr weiter verzögern. Wir starten mit den ersten Grüßen. Und die gehen gerade in die Höhe rauf, ins obere Roggenloch, zu der Margrit und dem Beat Sutter. Der Thomas und der Hans Gersbach Stutz von Knonau schreiben: Danke vielmals, dass unsere Rinder an so einem schönen Ort den Sommer verbringen dürfen. Einen guten Alpsommer wünschen die Familie Gersbach und der Hans und die Monika. Mit dem Echo vom Kinzig und alles an den Wänden an.
6: Sagen, Buben, alles an den Wänden an.

Auf Buchs gehen die nächsten Ländlerabend grüßt hier auf Zentral und Eviva an Peter Odermatt. Gerda Gabriel von Enetbürger schreibt: Lieber Pidi, zu deinem heutigen Geburtstag gratulieren wir dir von Herzen. Bleib gesund und so flott, wie du bist. Dankeschön für die tolle Ferienwoche mit deinen Buben Dario und Nico und deinem flotten Fraueli Martina. Danke fürs Grillen alle Abend. Ist hure fein gsi. Liebe Grüßli von der Gerda und dem Rolli. Und das Ständli kommt vom Ländler Trio H2O. Wir hören den Ländler Buchli Retour.

es harzt. Ja, kann etwa mal vorkommen, dass es nicht so rund läuft, wie man gerne hätte. Aber wir hoffen doch, dass der Ländlerabend für alle zusammen flott daherkommt. Es harzt heisst aber der nächste Titel. Das Trio Herz am Füdle wird gewünscht. Und zwar speziell für Hulda Leimbacher in Galgene. Madeleine Oberlin von Buttiken schreibt: Letzten Donnerstag hat unsere Schwester Geburtstag gefeiert. Wir haben bei ihr so einen gemütlichen Nachmittag und Abend dürfen verbringen. Und mit einem urchigen Tänzchen möchten wir ihr jetzt eine kleine Freude machen. Die Knusperhex und die Vielfalt von diesen feinen Salaten sind einfach der Hammer gewesen. Ein Grüssli gehört auch der fleissigen Helferin, der Bettina Leoni und der Carmen, die immer geschaut haben, dass uns an nichts fehlt. Für alle ein grosses Dankeschön. Liebe Hulda, bleib weiterhin so aufgestellt und fröhlich. Auf ein anderes Mal. Mit lieben Grüssen alle, die Madeleine. Und Sanni Matzenauer vom Vordertal möchte auch noch einen lieben Gruß für die Hulda Leimbacher von Galgene durchgeben. Ein bisschen mit Verspätung wünscht sie alles Gute und vor allem beste Gesundheit. Bleib gesund und hab dir Sorge. Mit lieben Grüssen von deiner Schwester Anni vom Gschwende.

zum Juizenschein. Radio Zentral und Radio Eviva mit dem Ländlerabend vom Mittwochabend, 29. Juli. Und da dürfen wir jetzt einen besonderen Gruß auf Schindelegi schicken, zum Conny Steiger. Barbara Marti von Lachen schreibt: Liebe Conny und Daddy, von Herzen gratulieren wir dir zu deinem 85. Geburtstag und wünschen dir alles Liebe und Gute im neuen Lebensjahr. Viel Freude mit den Nachtbuben, deinem Lieblingslied. Das wünscht dir Anni, deine Kind und Grosskind. Und wir hören das Nachtbubenlied von Jost Marti, gesungen vom legendären Kaiserchörli.

Wir haben gerade ein weiteres Lumpenliedli parat gemacht, hier im Ländlerabend. Das Ländler-Trio Klevengruß mit «Alli Vögeli». Das ist der Musikwunsch von Simon Scherer von Rüti im Zürich-Oberland für Silvan Ernst von Rüti, respektive im Moment gerade an einer anderen Ecke der Welt. Der Simon schreibt nämlich «Guten Abend bei uns und einen guten Mittag beim Silvan. Er ist gerade in Kanada und ist dort ein bisschen im Lohnerfieber. Wir wünschen ihm ganz eine schöne Zeit weiterhin und freuen uns, wenn auch er wieder dann auf Schweizer Boden zurück ist. Ein lieber Gruß vom Sherry Bar.»

Nach den Nidwaldner jetzt wieder eine Urner-Formation, eine junge Formation, bestehend aus geschwisterten Schulern von Bürglen, respektive vom Talacheren von Bürglen. Sicher vom Geissrigge hören wir mit dem Hit «Es dreichelt am Alpenkranz». Das ist der Musikwunsch von der Vreni Huber von Leukelbach für die Rosa Roggenmoser vom Anlosen. Sie schreibt: «Heute wird unsere Mami, das Rösli Roggenmoser, 85 Jahre jung. Ja, manches hast du gemacht und geschafft. Jetzt kommt ein bisschen die ruhige Zeit. Geniess den heutigen Tag in vollen Zügen. Wir sind dankbar, haben wir dich. Wir wünschen dir alles Liebe und Gesundheit und ganz viele schöne Stunden auf deinem weiteren Leben.

Weg. Das wünsche ich dir von Herzen, deine 5 Kinder mit Anhang, 14 Grosskind und 4 Urgrosskind. Und da schliessen sich noch weitere an. Dora und Werner Weber von Rüti schreiben übrigens in einer schönen Karte mit schöner Handschrift geschrieben. Wir wünschen der Rosi Roggemoser vom Anlosen zum heutigen 85. Geburtstag alles Gute, Gesundheit und viele schöne Stunden mit Familie und Freunden. Auch grüssen wir alle, die uns kennen. Das kommt von der Dora und dem Werner. Und der Alois Hediger von Immensee schlägt auch ein Streicheln am Alpenkranz vor. Speziell für die Annemarie Hediger-Duss von der oberen Flue zu Küsnacht, zurzeit auf der Alp Egg ob Lauerz. Sie feiert am Freitag ihren Geburtstag. Liebe Annemarie, zum Geburtstag alles, alles Gute, viel, viel Glück und allerbeste Gesundheit. Geniess deinen Geburi mit deiner Familie und den Freundinnen und Freunden. Viele liebe Grüße dir und deiner ganzen Familie. Liebe Grüße auch alle Duss und Hediger und alle, die mich kennen. Das kommt vom Wiesel von Immensee.

Am Samstag ist 1. August mit Feuerwerkverbot. Das hindert uns nicht, da ein musikalisches Feuerwerk zu machen. Schon jetzt am Mittwochabend, wie jeden Mittwochabend im Ländlerabend auf Radio Zentral und Radio Eviva. Und da gehört das Lied «Heimat» von Östi Dritte dazu. Das ist der Musikwunsch von der Verena Helfenstein von Buddisholz für Martin und Vreni Reichmuth von Rausmu, respektive im Berner Oberland aktuell. Wir wünschen dem Martin und dem Vreni auf der Bussalp im Berner Oberland weiterhin einen guten Alpsommer mit vielen freudigen Erlebnissen. Dir, lieber Martin, wünschen wir zum heutigen 65. Geburtstag alles Liebe und Gute. Herzliche Grüße von euren Bauernkollegen, dem Alfons und der Silvia, dem Beat und der Isabel und dem Sepp und dem Vreni. Und da schliessen sich gerade noch weitere an. Aus dem Bündnerland, Waldseina, lese ich da. Vreni, Pius und Heidi Katriner schreiben. Das Katriners von Waldseina wünschen dem Vreni und dem Martin Reichmuth auf der Bussalp zu Grindelwald noch einen schönen Alpsommer und gratulieren dem Martin zu seinem besonderen Tag, den er heute feiern kann. Ebenfalls grüssen die Martina Katriner auf der Alp Steffel im Maderanertal und wünschen auch ihr noch eine schöne Alpzeit. Mit uns die Dritten einverstanden sind die Ren und der Sepp Bammer Ziegler von Duggen. Sie schreiben, gestern hat das Buttiken Trudi Steiner Ziegler können Geburtstag feiern. Und heute die Schmerke Melanie Bonzi Müller. Wir möchten diesen zwei recht herzlich gratulieren und alles, alles Gute wünschen. Und allen dann einen schönen 1. August. Liebe Grüße von Duggen, von der Iren und dem Sepp. Und Östi Dritte gehört auch zu den Favoriten von der Ursula und dem Rudi Schär von Vilsbach. Sie möchten damit Nicole Geisser in Engi im Glarnerland eine Freude machen. Liebe Grüße zu deinem 30. Geburtstag. Alles Gute, bleib gesund und eine gute Zeit und viel Erfolg wünschen Grosspapi und Grossi. Auch Bruno Eicher von Wallenstadt liebe Grüße zum Geburtstag. Bleib gesund und hab eine gute Zeit. Die Grüße kommen vom Rudi und vom Ursi von Vilsbach. Und da sind Östi Dritte mit dem Lied «Heimat».

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1: Die Jodlergruppe Titlis steht jetzt zusammen für eine Fliehmatt Jöitz von der Anni Wallimann. Das ist der Musikwunsch von der Agi und dem Walti und sie haben diverse Grüße an Elblerinnen und Elbler. In die Häusli-Hitte für Severin und den Fabien. In die Bach-Hitte auf Gumm zum Gläusi. Auf Bettenalp Haldi zum Gläusi auch. In die Nienalp Gerigsmatt an Sepp und die beiden Elblerinnen. Auf Benalp, Kretz an Werni, dann auf Pfluenalp an Peter, der Remo und Karin. Allen zusammen wünschen Sie einen schönen und unfallfreien Alpsommer. Liebe Grüße von Draghi und dem Walti.

Ein rassiger, legendärer Schottisch dürfen wir jetzt ins Mutital schicken. Und von dort kommt auch die Aufnahme. Wir hören das Schweizer Örgeli-Duo Badger Zwimpfer mit «Auf Wasserbergshöhen». Das ist der Musikwunsch von Stefan Heinzer vom Mutital für Willi Heinzer. Lieber Willi, wir grüßen dich herzlich und wünschen dir gute Besserung. Dir und deiner Familie viel Kraft und Geduld. Das kommt von der ganzen Tresmeren-Familie.

Radio Zentral oder Radio Eviva eingeschaltet haben, um diese Klänge zu hören, können auch beide miteinander. Weil auf beiden läuft bis um 11 Uhr der Ländlerabend, unser volkstümliches Wunschkonzert. Und da gehen jetzt gerade ein paar Grüße an eine und dieselbe Adresse in die Höhe rauf. Der Walter Späni von der Studie schreibt, morgen kann Clara Späni auf der Alp Oberschrot ihren 70. Geburtstag feiern. Bei voraussichtlich schönstem Abendrot. Clara hört jeden Mittwoch das Wunschkonzert. Ja, das hat sich bewährt. Immer wieder kommen die Leute, die man kennt. Und dann hört man etwas genauer an einen Moment. Heute kommt sie bei den besonderen Grüssen. Hoffentlich findet sie das auch ganz süß. Ein Haufen Gäste tut sie im Schrot immer bewirten, tut sie mit Kaffee oder auch anderem aufhirten. Liebe Clara, danke, dass du immer für uns alle da bist, auch wenn es manchmal ein bisschen ein wilder Haufen ist. Alles Liebe und Gute zu deinem runden Geburtstag. Die Grüße kommen von deinem Mann Walter, deinen 4 Kindern, 15 Grosskind und 6 Urgrosskind. Und da haben wir noch weitere Grußbotschaften an Clara Späni. Liebes Grüße, zu deinem 70. Geburtstag wünschen wir dir nur das Beste und ganz viel Gesundheit. Bleib so, wie du bist und danke für alles, was du für uns machst. Das wünschen dir deine Grosskinder Rahel und Selina mit dem Pirmin. Und weiters, wir wünschen unserem Grössi auf der Alp Oberschrot in den Studien alles Gute zum 70. Geburtstag morgen und möchten für alles Danke sagen. Bis bald, liebe Grüße von der Roswitha und dem Beat, dem Remo, der Sarina und der Jana Schatt mit Anhang. Und das Geburtstagstänzli dürfen wir jetzt schon spendieren auf dem Bärenboden. Ein Schott ist gespielt vom Schweizer Örgeli-Duo Kümmi Reichmuth.

Ländler-Trio Wildigruss wird mehrfach gewünscht hier im Ländlerabend, zum Beispiel für Ivan Christen von Beckeried. Silvia Gut von Stand schreibt: Lieber Ivan, zu deinem gestrigen 10. Geburtstag gratuliere ich dir ganz herzlich und wünsche dir nur das Allerbeste. Viel Glück und Erfolg bei deinen weiteren Schwingwettkämpfen diesen Sommer. Ganz liebe Grüße vom Gotti. Und wilde Grüße spielen auch für Niklas Pfundstein von Steinhausen. Der Werner Müller von Schindeleggi schreibt: Lieber Niklas, wir wissen von dir, dass du immer gerne den Ländlerabend oder den Ländler zum Morgen auf Radio Zentral hörst. Zurzeit bist du bei deinem Nani, der Lisbeth Pfundstein, in der Ferien, bevor du dann am 1. August mit deinen Eltern, dem Rainer und der Carla Pfundstein, ein paar Tage im schönen Tessin verbringen darfst. Wir wissen auch, dass du ein grosser Fan vom Ländler-Trio Wildigruss bist. Aus dem Grund möchten wir dir einen Gruß aus Schindeleggi schicken mit deiner Lieblingsformation. Alles Gute und weiterhin schöne Ferien wünschen dir der Werni und Therese Müller. Und wir hören «Wildi oder Wildi nicht?» Speziell für den Niklas und der Ivan.

auch die nächste Formation wird doppelt gewünscht, hier im Ländlerabend-Wunschkonzert, das Echo vom Kitschen. Mit dem Ländler der Billiger im Schuss. Der Franz Staub von Menzingen möchte das Tänzchen gerne noch Funderschächen schicken zu der Ramona Arnold, respektive noch ein bisschen weiter rauf. Er schreibt nämlich da: Ein lieber Gruß vom Franz an die ganze Familie von der Ramona und dem Heiri Arnold auf der Sittlisalp. Er freut sich auf einen Caritas-Einsatz nächste Woche bei Ihnen. Und das Echo vom Gitschen spielt auch für Sonja Bricker von Unterschächen. Das Team von der Alpkäserei Urner Boden schreibt: Unsere Lade Sonja hat diese Woche gerade doppelt Grund zum Festen. Am Freitag darfst du deinen 30. Geburtstag feiern und am Samstag auf 10 Jahre in der Alpkäserei Urner Boden zurückschauen. Liebe Sonja, das ganze Team gratuliert dir dazu und wünscht dir alles Gute. Du bist so eine gute Seele und es fängt einfach mit dir, sowohl privat wie auch beim Arbeiten. Stell schon mal den Appenzeller kalt, dass wir am Freitag mit dir so richtig können auf deine Lebens- und Dienstjahre anstossen. Wir freuen uns drauf.

Radio Zentral und Radio Eviva mit dem Ländlerabend-Wunschkonzert, wo wir jetzt durch die Augen der Kinder dürfen schauen, respektive hören. Die Trachtenjodelgruppe Untereibrig singt uns das Lied von René Bürgler. Und zwar speziell für Kathi Holdener vom Untereibrig. Claudia Auftermur vom Eutel schreibt: Liebes Mami, wir gratulieren dir ganz herzlich zum Geburtstag, den du morgen darfst feiern. Von Herzen wünschen wir dir ganz gleich gute Besserung. Viel Mut und Kraft und eine gute Erholung in der Reha und dass du schon gleich zu den Kuhli auf die Weide kannst. Das wünschen dir der Kari, alle deine Kinder und Grosskind mit Anhang. Und da schliessen sich noch weitere an. Romy und Delphi Fessler vom Untereibrig schreiben: Morgen feiert Kathi Holdener vom Unteren Hirsch der 70. Geburtstag. Dazu möchten wir dir recht herzlich gratulieren. Im Moment bist du noch auswärts am Kuren, darum tun wir etwa am 15. August an Maria Himmelfahrt im Hirschkeller einmal anstossen. Und unter anderem ist auch eine weitere Nachbäuerin am Kuren, Agnes Wieget vom Oberen Hirsch. Wir wünschen euch zwei gute Besserung und hoffentlich auf schon gleich wieder im Eibrig. Im Weiteren ein riesiges Dankeschön an den OAK Oberalmig Schweiz für ihre erbrungene Leistung für das Wasserreservoir, die Wasserversorgung von den Alpen unter Oberweid, Wannen, Käseren und so weiter. Es funktioniert perfekt. Und zudem wünschen wir allen, die gerade zuhören, den unvergesslich schönen Nationalfeiertag am Samstag, am 1. August. Das kommt vom Frühling im Untereibrig von der Romy und dem Dölfi. Und mit der Trachtenjodelgruppe Untereibrig einverstanden sind auch Margrit und der Hans Gadient vom Gütsch zu Gummiswald. Sie möchten der Ruth und dem Pius Inauen von Herisau herzlich danken für einen Ausflug ins Schächental und die schöne Wanderung auf die Alp Trogge vom letzten Samstag. Wir freuen uns aufs nächste Mal.

Der Sven Tschümperlin von Goldigen bekommt das nächste Ständchen, und zwar vom Ländler-Trio Goldiger Örgeli-Buben. Wir hören den schottisch Versonnen-Team vom Tim Wehrli. Und da kommt die Grußbotschaft von der Edith und dem Paul Oberholzer von Goldigen. Wir gratulieren dem Sven zu seinem erfolgreichen Lehrabschluss als Zimmermann und wünschen viel Spass auf der Alp Leis. Liebe Grüße auch an Kriegel Schirmer. Wir wünschen euch viel Freude und gute Gesundheit. Das kommt vom Grossi und dem Grossvater und der ganzen Familie Tschümperli

Mittwochabend, Länderabend, speziell mit vielen Alplergrüssen. Heute, ja, wir sind mit drinnen in der Alpsaison. Die Stockbergbuben von Anden werden mehrfach gewünscht. Zum Beispiel vom Hans Müller von Schmerken. Er schreibt, jetzt muss Maya und der Ernst Feusi von der Alp Blosse zuhören. Danke für die gute Betreuung der Rindli und auch für die herzliche Gastfreundschaft. Allen noch eine gute Alpzeit. Liebe Grüße von den Müllers vom Goldberg. Rita Müller möchte Melanie Bonzi einen besonderen Gruß schicken mit den Stockberg-Buben. Liebe Melanie, du kannst heute die Schnapszahl 66 feiern. Alles, alles Gute, bleib gesund und lass deinen Tag locker auf dem Hocker ausklingen. Dann spielen die Stockberg-Buben auch für Marianne Zahner von Nevels. Der Adrian Zahner von Kalbrunn schreibt, «Liebes Gotti, zu deinem 50. Geburtstag wünsche ich dir alles Gute, viel Gesundheit und schöne Momente im Leben. Geniesse deinen Tag und deine Geburtstagsparty, die rocken wir anschliessend auch noch. Liebe Grüße von deinem Götti-Bub, Adrian.» Dann schicken wir die Stockberg-Buben auch auf Rhein zum Cousin. Iris Ruess schreibt, wir möchten uns nochmal ganz herzlich bedanken für das schöne und gemütliche Geburtstagsfest, das wir mit dir am 24. Juli haben dürfen feiern. Liebe Grüße und eine gute Zeit wünschen dir Klingle. Und der Rudi Mechler vom Vordertal schreibt, ich grüße alle Elblerinnen und Elbler im Weggital. Denkt dran, am 13. September ist wieder Sennenkilbi im Innertal. Besonders grüße möchte ich den Oettiker Albert auf der Alp Gelberg, Sonja Kriebühl und der Albin auf der Alp Engi, der Kelly Markus auf der Alp Tierfedern, der Mechler Andreas auf der Alp Berlaueli und der Schneider Hans auf der Alp Rötstock. Auch meine Nachbarselbler im Fläschli, Salzlecki und Eckstoffel überkommen den lieben Gruß. Und auch Erika Schwitter und der Sepp in Galgenen und meine lieben vier Frauen daheim im Vordertal. Das kommt vom Tannstoffel-Elbler.

Mittwochabend, 29. Juli 2026. Für heute und die kommenden Tage haben wir noch tolle Ausgangstipps hier im Ländlerabend. Übrigens, wenn auch ihr am Planen sind von einem lässigen Event aus den Bereichen Kultur, Brauchtum, Musik, Tanz, Ausstellung und so weiter, meldet euch zu den Bürozeiten bei unserer Werbeabteilung. Merci vielmals für diese Form der Zusammenarbeit. Dass immer etwas läuft im Dukes Zielbruck ist kein Geheimnis. Speziell, jeden Mittwoch ist Blue Box Power Party. Ab den 8. bei schönem Wetter kann man tanzen an den Seil im Dukes Zielbruck. Oder dann morgen Donnerstag im Restaurant Seeland Zempech ist Tanzen, Chillen und Feiern angesagt. Es gibt coole Drinks, gute Laune und gratis Eintritt. Der DJ Taxi legt auf ab den 5. Schlager und Evergreens. Morgen im Restaurant Seeland Zempech. Und von morgen weg bis und mit dem Samstag, 1. August, ist das Motto «Im Sattel» im Kanton Schweiz statt «Ins Nest» als Sattlerfest. Morgen ist gratis Eintritt, es gibt einen Ländlerabend mit dem Echo vom Paradiesli und dem Echo vom Wurmloch und an der Bar leitet DJ Mertl auf. Am Freitag ist im Festzelt die Einsiedlerband Hashtag. Hier gibt ihr ein zweitletztes Konzert. Anschliessend leitet DJ Wildschwein auf. In der Kaffeestube spielt die Örgeli-Bandi vom Sattel und an der Bar leitet DJ Henrik auf. Und dann am Samstag die grosse 1. August-Party im Festzelt mit der Partyband Konfekt und dem DJ Domaini an den Plattenteller. In der Kaffeestube spielt das Ländler Trio Krienbühl-Leinbacher und an der Barleiter DJ Henrik auf. Das ein Riesenprogramm vom Donnerstag bis am Samstag, jeweils ab der Nacht des Abends im Sattel am Sattlerfest. Oder dann am Freitagabend, traditionsgemäss am 31. Juli, ab der 6. ist auf der Kasteneck zu Feusisberg so richtig etwas los. Die 1. August-Höckler kommen wieder zusammen. Und zwar im Rahmen vom Jubiläum. Der 1. August-Höckler feiert 35 Jahre Jubiläum. Normalerweise wäre ein grosses Höhenfeuer dabei. Das kann man aus bekannten Gründen nicht anzünden, aber es hat Festzelt, Bar und die Rauschbüble spielen auf und der DJ Hödi legt auf. Alle Infos unter augusthöckler.ch. Los geht es am Freitagabend um 6 Uhr auf der Kasteneck zu Feusisberg. Und noch ein Ausgangstipp für einen Sonntag, 2. August. Nach dem Nationalfeiertag ist das traditionelle Ricken schwingend auf dem Ricken. 67. Ausgabe mit über 100 Nordostschweizer und Schweizer Schwinger, darunter mehrere Eidgenossen. Anschwingend ist am Morgen um 8:30 Uhr. Das heisst, nicht zu lang feiern am 1. August, damit ihr parat sind für das Ricken schwingend. Es gibt auch einen Steinstösser-Wettbewerb. Der grosse Gabentempel ist auch ein Augenweid. Festwirtschaft und Musik, ein tolles Fest auf dem Ricken am Sonntag. Wir wünschen zu all diesen Events recht viel Vergnügen.

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1: Bis 11 Uhr machen wir weiter mit volkstümlicher Musik und liebe Grüße aus nah und fern, nach nah und fern. Und da wird ein schöner Toggenburger Naturjodel gewünscht für Peter Tanner von Appenzell. Die Milena und der Otto aus Serbien wünschen ihm alles Gute, gute Gesundheit und viel Erfolg im neuen Lebensjahr. Und sie schicken dann noch einen lieben Gruß an Vreni und Karin und die ganze Familie. Dann lese ich hier, den 75er könnten wir spielen. Ein Naturjodel vom Rudi Roth. Das ist der Musikwunsch für die Annemarie Brunner von Krummenau. Der Hans Brunner schreibt: Nachträglich wünsche ich dir alles Gute zum Geburtstag, gute Gesundheit und viel Freude für die Zukunft. Danke für alles, was du für unsere Familie machst. Liebe Grüße vom Kühenboden oben runter. Und dann haben wir noch eine besondere Sprachnachricht bekommen mit einem Aufruf für euch alle zusammen.
2: Liebe Eviva und Zentralhörerinnen und Hörer, der nächste Gruß kommt aus dem schönen Obertoggenburg, aus dem Alterszentrum Churfirsten in Nesslau. Wir haben uns etwas Besonderes vorgenommen. Wir wollen mit unseren Bewohnern auf eine Weltreise gehen. Nicht mit dem Flüger, sondern mit Post- und Ansichtskarten. Wir wollen miteinander in Erinnerungen schwelgen und an schöne Zeiten zurückdenken. Es ist gleich eine Karte von der Alp, vom Meer, irgendwo aus der Schweiz oder vom Ausland, aus einem Besenbeizli, vom Biergarten, von einer Bändlifahrt, vom Zoobesuch oder einfach ein herzliches Feriengrüssli. Jede Karte bringt Gespräche, Erinnerungen und ein Lächeln in unseren Alltag. Wir freuen uns über jede Einzelkarte. Wir entziffern jeden Dialekt und alle Sprachen und freuen uns über die Post von überall her. Ganz herzlichen Dank fürs Mitmachen und einen Haufen liebe Grüße aus dem Alterszentrum Churfirsten in Nesslau.
1: Machen wir mit. Kugelschreiber brauchen ihr etwa oder ein Bleistift geht auch und eine tolle Postkarte und dann ab die Post. Die Adresse Churfirstenweg 3 9650 oder ich denke, wenn ihr einfach Alterszentrum Churfirsten Nesslau schreibt, dann sollte es auch ankommen. Hey, schön, nicht einfach ein E-Mail oder ein WhatsApp, sondern eine richtige Postkarte von Hand geschrieben. Zum vielen Leserinnen und Lesern eine Freude zu machen.

Wir haben einen weiteren Ländler-Klassiker parat, hier im Ländler-Abend-Wunsch-Konzert auf Radio Zentral und Radio Eviva. Stimmung in der Obstmühle von Fritz Dünner, gespielt von der Kapelle Dünner-Nauer, spielen wir für Sepp Marti auf der Alpbeerhalde im Stoss. Franziska Marti schreibt: «Hallo Sepp, heute kommst du mal einen Wunsch über und musst nicht nur zuhören, wie andere gegrüsst werden. Geniess deinen 46. Alpsommer und ich hoffe, wir können noch viele tolle Alpsommer miteinander verbringen. Ganz einen lieben Gruß von der Franziska.»

weiter im Takt. Und Text mit Schimbrig Power aus dem Entli-Buch. Das ist die nächste Formation, die gewünscht ist. Unter anderem für Stefan Kammerzind von Gersau. Der Fabian Kammerzind schreibt: Dank dem Rösli Kammerzind, der vor knapp 2 Wochen ihren Geburtstag feiern konnte, dürfen wir genau heute mit ihren 2 Söhnen, Roman und Stefan Kammerzind, und auch noch mit ihrem Grosskind Jasmin zusammen auf ihre Geburt anstossen. Wir wünschen euch drinnen alles, alles Gute und nur das Beste für eure Zukunft. Es ist so schön, dass wir so viele schöne Momente mit euch bereits haben dürfen erleben und hoffen, es wird noch ganz viele mehr davon geben. Geniessen euren Tag und bis gleich. Die Grüße kommen aus Afrika, von eurem Göttibub, Sohn und Brüder, Fabian und natürlich auch vom Möni. Zusammen verbunden von der Schimbrig Power wird gewünscht. Auch noch für Steff Zimmermann von Enetbürgen. Der Andi Odermatt von Enetmoos schreibt: Lieber Ex-Steff, zu deinem 40. Geburtstag, den du am Montag hast dürfen feiern, wünschen wir dir noch einmal alles Gute. Vielen Dank für den schönen Abend auf der Ecke. Wir hoffen, du hast Verwendung für deine neue Durertreichle und musst sie nicht das ganze Jahr nur an der Treichlenlatte bestaunen. Hopp, Birge! Ein lieber Gruß von der Treichler-Gruppe ohne Gurt. Und da schliessen sich gerade noch weitere an. Ich lese hier: Ja, am Montag hat Zenetbürgen einen flotten Mann

seinen runden 40. Geburtstag gehabt. Der Eckstefan hat geladen zu einem grossen Fest. Gekommen sind ja auch ganz viele Gäste. Richtig schön und gemütlich haben wir es dürfen haben und uns mit feinem Speis und Trank verwöhnen lassen. Mit Überraschungen, Gedicht, Treichelklängen und Jodlertönen wird die Stimmung im Festzelt dann auch besonders schön. Deine Ausgangscrew wird dir auf dem Weg noch einmal Danke sagen. Stefan, schön haben wir das tolle Fest mit dir dürfen erleben.

Radio Zentrale und Eviva mit dem Ländlerabend-Wunschkonzert. Und da spielen wir jetzt der Alpsommer. Ein Lied vom Trio Wildbach, mitten im Alpsommer. Es ist der Musikwunsch von der Familie Niederberger von Cairns für Armin Barmettler von Cairns. Sie schreibt: Wir wünschen dem Manni in der Balmhütte nachträglich alles Gute zum 65. Geburtstag und danken vielmals unseren Älpler Ursi, Manni und unserem Damian und wünschen ihnen noch einen guten Alpsommer. Liebe Grüße von der Schwandi. Dida Diethelm von Schübelbach ist einverstanden mit dem Trio Wildbach und schreibt Andrea Marti, herzlichen Glückwunsch zum 11. Geburtstag, den Sie gestern feiern konnten. Alles Liebe, einen guten Schulstart und viel Glück beim Mädchenschwingen. Liebe Grüße auch an Beat, Anita, Lukas, Roman und Franziska, an Peter und Danni auf der Alp Speicher, an Pius und Julia auf der Alp Dorlaui, an Marie-Therese und Martin auf der Alp Brunnen und an Rudi und Anita auf der Alp Tannstoffel. Allen Älplerinnen und Älpler noch einen guten Sommer. Das wünschen euch allen die Ida und Kari von Schübelbach.

Das Trio Wildbach haben wir gehört, eine Formation mit Glarner Wurzeln. Und wir kommen zu einer weiteren Glarner Legende. Geni Goth und seine Glarner Oberkreiner wünscht Zesti von Glarus mit dem Glarner Sonntagswälzerli. Für alle, die zulassen und für sie selber, schreibt Esti. Und danke dem Geni und dem Kurt für die spontane Musikbegleitung. Es war wunderbar. Ganz liebe Grüße vom Esti von Glaris.

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Wer hat heute noch nicht gesungen? Höchste Zeit, ihr seid eingeladen zum Bergerlebnis vom Beat Vonholzen. Der Jodelclub Fruchtklang Kerns gibt der Boden und ihr dürft gerne mitsingen und mitjutzen. Es ist ein Musikwunsch von der Maria Rötlin von Kerns für die Regula Risi von Buchs und die ganze Familie Risi. Sie schreibt: Wir wünschen den Risis auf der Alp Guberen Buchs einen unfallfreien, gesunden Alpsommer. Und für den 2. und 5. August sonnige, gemütliche Tage. Ganz liebe Grüße von Matli.

urchige Walliserkost servieren wir als nächstes hier im Ländlerabend Wunschkonzert. Auf vielseitigen Wunsch Genderbübel. Jessie Etlin von Oberdorf schreibt da Martin Etlin von Kerns. Lieber Papi, lieber Martin, wir wünschen dir ganz viel Glück, Gesundheit und eine Haufen gemütliche Stunden im neuen Lebensjahr. Wir planen schon aufs Fest am Samstag. Ganz lieben Gruß und Prost miteinander. Unterschrieben haben Jessie und der Andi. Der Musikwunsch Freundschaft von der Genderbübel. Einverstanden mit dem Titel ist auch der Robin Trütsch von Meilen. Er wird damit einen lieben Gruß an Peter Trütsch in Untereibrig schicken. Und Genderbübel gehören auch zu den Favoriten von Peter Wüst von Niederurne. Er schickt all seinen Freunden und Verwandten ganz einen lieben Gruß über den Ländlerabend. Wünscht ihnen noch einen schönen Hinnach, einen guten Rest dieser Woche und einen schönen 1. August.

gestandene Männer haben wir hier gehört. Jetzt gibt es gerade eine ganz junge Formation. Moränenörgler von Menzingen im Kanton Zug. Die wünscht der Josef Fischlin von Kerns für Neil Etlin zu Grindelwald. Hallo Neil, wir schicken dir von der Alp Klingen einen lieben Gruß in die Bussalp. Noch ganz eine gute Alpzeit. Nimm es nicht immer zu streng. Wir hoffen, dass du wieder mal ins schöne Obwaldnerland kommst. Bis bald. Liebe Grüße vom Josef, Tresi, Lucia, Hansi, Lisbeth und Markus. Und wir hören Spaghetti am Täfer vom Rudi Gier, interpretiert von den Moränenörgler.

Der Bernhard Loretz von Schattorf darf jetzt speziell Tore spitzen. Er bekommt ein Ständchen, offeriert vom Yannick Gurtins von Schattorf. Er schreibt: «Lieber Grossdaddy, ich wünsche dir noch einen schönen Sommer auf der Stössi Alp. Ganz einen lieben Gruß vom Yannick.» Und Quellfrischbuben spielen und singen jetzt: «Auf den Alpen ist es schön.» Oder eben «schön», wie sie im Urnerland heissen würde.

Für alle die, die es noch nicht glauben, dass es auf den Alpen schön ist, spielen wir jetzt auch noch «Alpler sein ist schön» von den Urchigen Glarner. Oder «Schü» würde man dort wahrscheinlich sagen. Selina Fischli von Wallenstadtberg wünscht das Lied für Philipp Giger zu Quarten. Respektiv von Quarten, aktuell auf der Alp mit Schül. Sie schreibt: «Ich hoffe, das Wasser tut jetzt mit den Schläuchen. Dann noch ganz liebe Grüße meiner Grossmama und meiner Grosstädte auf der Alp Bühls. Ich habe euch ganz fest gerne und möchte euch Danke sagen für die schöne Alpzeit, die wir mit euch dürfen haben. Weiter grüße ich Magdalena Zeller auf der Wendenalp. Ich hoffe, ihr habt einen schönen Alpsommer 2026. Und die Urchigen Glarner mit «Alpler sein ist schön» wünscht auch Petra Tschirki von Schwendi im Bündnerland für Nico Tschirki und Fabian Mannhardt. Ganz lieben Gruß als Alpler-Team im Werdenböll, Nico und Fabian. Wir wünschen euch noch einen guten Alpsommer. Ganz lieben Gruß von Mami, Papi, Sina und Luca, Janis und Janine.

Wir bleiben gedanklich in den Bergen oben, jetzt mit einer Bergwanderung. So heisst das Jodellied vom Ueli Mohr, gesungen von der Jodlergruppe Schlierental. Das ist der Musikwunsch von der Annemarie Burch von Wielen. Sie hat diese schöne, selber geschriebene Karte geschickt. Da steht 20 Jahre alles Liebe zu deinem Geburtstag. Tanja Ming in Stalden feiert. Viel Glück und alles Gute. Das Glücksrezept, das sind Zutaten. 200 Gramm Lebensfreude, 2 Esslöffel Fröhlichkeit, 1 Pfund Gesundheit, 5 Dezi Humor, 1 Tasse Liebe, 1 Prise Selbstvertrauen, 1 Messerspitze Zufriedenheit, 100 Gramm Genuss, 250 Gramm Zuversicht und 1 Teelöffel Hoffnung. Das wünscht dir, liebe Tanja, die Grossmami Annemarie. Und einen lieben Gruß auch an Nevio, Alessio, Ben und Julia.

Mittwochabend, Ländlerabend hier auf Zentral und Eviva. Da darf jetzt speziell der Christian Fuchs vom Wielerzelt Torenspitze. Marian Rivar von Pfäffiken, Zürich, schreibt: Mein lieber Schatz, der Christel, hat genau heute seinen 72. Geburtstag. Leider kann ich nicht bei dir sein, aber ich wünsche dir auf dem Weg ein wunderbares, gesundes, neues Lebensjahr mit vielen glücklichen Stunden. Und weil du immer noch zu viel arbeiten tust, habe ich für dich das Lied «Deine Seele ein bisschen bambeln lassen» ausgelesen. Ich habe dich ganz fest gern und freue mich auf noch viele gemeinsame Jahre mit dir. So schön, dass wir uns gefunden haben. Dein Wuschi. Und da schliessen sich noch weitere an. Bianca Kähli vom Wielerzell schreibt: Unglaublich, aber wahr, der Christel wird heute auch schon 72 Jahre. Aber immer noch hat er fast kein graues Haar. Wir wünschen dir alles Liebe und Gute zum heutigen Geburtstag. Lass es krachen und geniesse den Besuch. Das alles kommt von der Satellitstrasse 11 und 14 im Wielerzell.

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1: Die Fans der Rauschbüble, der Dreifachhirsche, von Rickenbacher Heinzer und so weiter, die müssen sich noch ein bisschen gedulden. Ich hoffe, ihr seid alle noch dabei. Jetzt gerade kommen die Rauschbüble-Fans an die Reihe hier im Länderabend-Wunschkonzert. Es sind verschiedene. Zum Beispiel Cori Negli von Galgenen wünscht Vollrausch für die Vanessa Egli in Galgenen. Liebe Vanessa, heute kannst du deinen 10. Geburtstag feiern. Wir wünschen dir viel Glück und Gesundheit. Bleib so ein aufgestelltes, fröhliches Mädchen und weiterhin viel Freude am Schweizer Örgeli. Wir haben dich fest gern. Das kommt von Mami und dem Daddy mit Selina, Jana und Ramona und vom Grossi und dem Grossdaddy. Einverstanden mit den Rauschbüblen ist Ursula Buttliger von Obergösgen. Sie will mit dem Louis Zehnder in Benau eine Freude machen und schickt liebe Grüße aus dem Solothurnischen. Ellen, Sepp und Melanie Dobler von Sibne grüßen ganz speziell den Sepp Dobler. Lieber Daddy, wir gratulieren dir zu deinem gestrigen Ehrentag, wo du deinen 40. Geburtstag hast dürfen feiern. Wir wünschen dir gute Gesundheit und viele weitere frohe und lustige Stunden. Und der Melk Joller von Stanz darf jetzt speziell auch noch Grüße entgegennehmen, Gratulationen und dann Vollrausch von der Rauschbüble. Es ist der Musikwunsch vom Ferdi Zumbühl von Wolfenschiessen. Er schreibt, ja, der Melk feiert morgen seinen 80. Geburtstag. Alles, alles Gute und gute Gesundheit, das kommt vom Ferdi und der Barbara. Und weitere Grüße gehen an Martha und der Emil Meier für Schwand Menzingen, an Agnes und der Toni Jod in der Windeck Janis und an Grubenhans und Vreni in Krinau im Toggenburg.

0: Mittwochabend, Ländlerabend. Und jetzt haben wir eine spezielle Nachricht für alle jungen Musikantinnen und Musikanten, Jodlerinnen und Jodler. Egal, wo ihr daheim seid, egal, was ihr für Musik macht im volkstümlichen Bereich, Präsidentin vom Verein Showszene Schweiz hat für euch eine besondere Einladung.
1: Hallo Privalo! Hallo zusammen, das ist Monika Kähli. Das ist ein Aufruf an alle jungen Volksmusik-, Jodel- und Ländlerkapellentalente. Am Sonntagnachmittag, 27. September, findet nämlich in der Horschuhbrauerei in Oberaar im Kanton Schweiz das volkstümliche Privalsprungbrett statt. Alle Nachwuchstalente bis 26 Jahre können sich sofort anmelden und sind herzlichst willkommen. Eure Leistungen werden von einer Fachjury beurteilt und der Gewinn vom kleinen Privalo winkt. Das Anmeldeformular findet ihr auf der Privalo-Webseite unter Privalo-Sprungbrett 2026. Die könnt ihr downloaden und per E-Mail einschicken an info@privalo.ch. Meldet euch jetzt an, oder spätestens bis am 31. August. Die Besten qualifizieren sich nämlich für das Finale kleine Privalo, das am 11. Oktober in Sachsen stattfindet. Dabei sein ist alles beim volkstümlichen Privalo-Sprungbrett, das am Sonntag, 27. September in der Horschuhbrauerei in Oberaar im Kanton Schweiz stattfindet. Der Eintritt ist frei und ausgestrahlt wird es von Star TV, Auftanken TV und Network TV. Wir freuen uns auf euch und über einen Haufen Anmeldungen.
0: Ja, für alle musikalischen Ländlerabend-Hörerinnen und Hörer, das ist die Einladung von Monika Kählin, Präsidentin vom Verein Showszene Schweiz, die Einladung zum volkstümlichen Privalo-Sprungbrett. Alle Informationen findet ihr auf der Homepage vom Privalo und wir machen hier weiter mit dem Wunschkonzert, noch bis um 11 Uhr. Wir haben schon Klänge aus dem Wallis gehört. Jetzt gibt es Klänge, die ins Wallis gehen. Und zwar zu der Esti auf Brieg. Margrit Spichtig schreibt: Ich möchte meiner Freundin Esti in Brieg durchs Radio herzlich Danke sagen für das tolle Treffen nach so langer Zeit. Mein Herz hat dich nicht vergessen und eine gute Freundschaft rostet nicht. Die Zeit vergeht, Freunde bleiben. Schön, dich wieder gesehen zu haben. Ganz lieben Gruß von der Margrit. Und die Worte, die sie hier zitiert hat, die singt sie jetzt auch noch gerade in ihrem Lied «Eine tiefe Freundschaft». Wir hören Margrit Spichtig-Hofer zusammen mit Gitarre- und Panflötenklängen.

Ich höre den Ländlerabend auf Zentral und Eviva und da werden dreifach Hirschen aus dem Entli-Buch wieder einmal dreifach oder sogar noch mehr gewünscht. Zum Beispiel vom Stefan Hotz von Esslingen am

Mein liebster Schatz hat heute seinen 30. Geburtstag. Liebe Sabine, ich gratuliere dir ganz herzlich und wünsche dir alles Gute in deinem neuen Lebensjahrzehnt. Gesundheit und Gottes Segen sollen auch nicht zu kurz kommen. Das wünscht dir dein Schatz, der Pedu. Oder mit Elblerblut von den Dreifachhirschen möchte Priska Rohrer von Giswil einem Pascal Rohrer von Stans eine Freude machen. Lieber Pascal, wir gratulieren dir herzlich zu deinem gestrigen Geburtstag. Wir wünschen dir und deiner Frau Nicole und deinen Kind Leonie und Adrian noch eine tolle, schöne Alpzeit auf dem Golpi. Viele liebe Grüße von deiner Familie. Und Ursina und Walter Kessler von Oberterzen grüßt ganz speziell der Jonas Kessler. Und noch weitere. Herzliche Grüße an unsere Elbler auf der Alp Grub, der Jonas und der Ruben. Und am Jonas gratulieren wir noch zum Geburtstag von morgen und wünschen alles Gute, Glück und Gesundheit. Ebenfalls grüßen wir den Reto und das ganze Team auf der Alp Klei. Der Philipp auf der Alp Mitschül, die Elbler auf dem Tannenboden und auf der Alp Camperdon. Und allen zusammen weiterhin einen schönen Sommer. Das kommt von Walter und der Ursina.

jetzt gerade durch Leute. Es kommt nämlich ihr Lied, das Feisterwald-Lied. Der Joder-Club Feisterwald macht sich gerade parat. Auf vielseitigen Wunsch hier im Ländlerabend. Zum Beispiel schreibt Pia Felder von Schüpfen. Der Bruno Felder feiert heute seinen 75. Geburtstag mit seiner Familie, den Geschwistern und den Freunden. Dazu gratulieren ihm seine Frau Pia und Kind Tobias, Timo, Fabienne und Florian mit Anhang und die beiden Grosskinder Juna und Liv ganz herzlich. Wir alle wünschen dem Bruno weiterhin beste Gesundheit, alles Gute und dass er noch viele Jahre seine Grosskinder geniessen kann, seine Hasen kann pflegen und der geliebte Campingplatz in der Westschweiz, wo er mit viel Herzblut umgebaut hat, mit der Pia kann besuchen. Alles Gute zum Geburtstag mit dem Feisterwaldlied. Jetzt speziell für Bruno Felder. Und auch für Anita Krummenacher von Emmen. Der Armin Bammert von Eschenbach Luzern schreibt, morgen feiert Anita ihren 48. Geburtstag. Bleib so wie du bist, fröhlich und aufgestellt. Ganz liebe Grüße und Wünsche kommen von deinem Schatzen Armin und deinen Eltern Josef und Marie-Therese und von deiner Schwester Esther.

Etwamal ist der Ländlerabend eine runde Sache, oder wir hoffen sogar immer, mit dieser Musik, die wir dürfen bringen, mit euren lieben Worten dazu. Und jetzt haben wir wieder einen runden Geburtstag. Margrit Züger von Kalbrunn schreibt: Heute kann mein Schwager, der Sepp Schuster von Lachen, der 80. Geburtstag feiern. Und dann am Freitag der Oli Züger von Schennis, sein 60. An diesen beiden möchten wir von Herzen gratulieren. Wir wünschen Glück und gute Gesundheit. Auch noch liebe Grüße am Johann und der Frieda auf die Schwialp, am Olgi und dem Hans Lustenberger, der Martha Fleischmann auf Siebne und der Martha Mechler auf Schübelbach. Allen eine schöne Zeit. Es lohnt sich immer am Mittwoch Radio Zentral zu hören. Auch Tanzschule bereitstellen. Ganz liebe Grüße schickt Margrit und der Sepp Züger von Kalbrunn. Hey! Mit den Tanzschuhen unterwegs. Ich glaube, das ist gut möglich, die zu brauchen, jetzt beim nächsten Tänzli. Margrit wünscht Rickenbacher-Heinzer mit Heimkehr von den Bergen.

Mittwochabend Ländlerabend, jetzt gerade mit einem Gruß auf Alpnach an Gleus Walima. Der Friedl und Demma Pizzi, zurzeit auf der Alp Lütholz-Matt, wünschen dem Walima 1 alles Gute zum Geburtstag. Sie freuen sich auf weitere schöne Stunden mit ihm. Dann schicken sie liebe Grüße an Peter Michel und die Lucia auf der Alp Dummli. Ein Michi von Flüe auf der Alp Etlis-Matt, allen Alpler auf der Südseite von Pilatus und dem Xavi Walima auf der Alp Busser Islete. Ihnen wünschen sie allen eine gute und unfallfreie Alpzeit. Auch liebe Grüße der ganzen Familie Albert im Feld und der Familie Imfeld im Bergrestaurant Lütholz-Matt. Und der Franz Bucher von Au überkommt ein Jodlerständli, offeriert von der Edith Siedler. Sie schreibt, unser erster Basssänger hat gestern seinen 70. Geburtstag feiern. Lieber Franz, wir gratulieren dir von ganzem Herzen zu deinem runden Geburi und wünschen dir nur das Allerbeste. Wir sind sehr dankbar, dich in unseren Reihen zu haben und wir schätzen dein Engagement für unsere Jodlerfamilie sehr. Beste Gesundheit, Glück und Gottes Segen wünschen wir dir auf deinem weiteren Lebensweg. Herzliche Grüße von deinen Jodlerkameraden vom Jodlerclub Heimelig 6, die jetzt gerade singen.

Die Schlusshalbstunde hat angefangen hier vom Ländlerabend. Aber ja, wenn man etwa ein bisschen die Jutti-WM geschaut hätte, weiss man, dass so in einer Schlussphase noch einiges passieren kann. Wir haben noch viele schöne Texte und Melodien für euch parat. Zum Beispiel auf Vorschlag von der Silvia Bucher von Rapperswil. Sie wünscht der Uschi Hörler in Schübelbach alles Gute zum heutigen Geburtstag zusammen mit der Maria. Ganz liebe Grüssli. Und der Vorschlag, Heimweh mit dem Lied zusammenheben. Einverstanden mit Heimweh ist auch der Martin Grob von Neu-Sankt Johann. Er möchte seiner lieben Frau, der Klärli, zum Geburtstag herzlich gratulieren, wo sie dann am Samstag, am 1. August, darf feiern. Danke für alles, was du für mich machst. Die Jörli gehen ja so schnell vorbei. Gesund bleiben und auf weitere schöne Jörli. Dein Schatz, der Martin.

Sandorgel-Duo Dani und Teddy Christen ist im Einsatz da am Mittwochabend auf Radio Zentral und Radio Eviva. Der Dani Christen von Ennetbürgen möchte mit einem Tänzchen von der Familie Formation, die er zusammen mit seinem Papi, Teddy Christen, hat. Ja, Teddy Christen, herzlich gratulieren zum Geburtstag, den er am Montag feiern konnte. Von Herzen nur das Beste. Wir haben dich ganz fest gern. Liebe Grüße von deiner Familie. Und wir hören einen von den Gassenhauern vom Handorgel-Duo Dani und Teddy Christen voll parat.

Anna-Maria Aschwande von Lintel überkommt das nächste Ständchen hier im Ländlerabend. Margrit Luchsiger von Nidfuhren schreibt: Liebes Mami, zu deinem 77. Geburtstag gestern gratulieren wir dir ganz herzlich. Geniess die Zeit im Haus zur Heimat zu Lintel. Allen Angestellten einen lieben Gruß und herzlichen Dank für alles, was ihr für unsere Mami tut. Ihr seid Engel. Ganz liebe Grüße von der Margrit und der Gabi mit Anhang. Und das Geburtstagsständchen für die Anna-Maria Aschwande kommt von Louis Menard. Mütti, liebs Mütti.

Der Minutenzeiger geht schon verdächtig richtig oben auf dem Ziffernblatt. Es ist schon gleich 11. Wir können nicht mehr alle Musikwünsche spielen. Ja, wir haben sowieso einen riesen Berg bekommen für den heutigen Mittwoch. Bitte denkt auch daran, am Samstagmorgen ist 1. August. Dann machen wir einen Ländler zum Morgen und auch das Wunschkonzert. Aber dort haben wir weniger Zeit als am Mittwochabend. Darum fahrt ihr schon besser, wenn ihr auf einen Mittwoch tendiert. Aber ihr dürft es natürlich probieren. Einsendeschluss ist Freitagmittag für den 1. August Ländler zum Morgen. Jetzt aber 3 Tage vor dem Nationalfeiertag. Da gibt es sonst einiges zu feiern. Der Pius Scherer von Rohrmatt bei Willisau überkommt liebe Grüße von Lautern. Lieber Pius, wir wünschen dir nachträglich alles Gute zu deinem 60. Geburtstag, den du hast können feiern. Wir wünschen dir viel Glück, gute Gesundheit und einen Haufen schöne Momente auf deinem weiteren Lebensweg. Ganz liebe Grüße von der Familie Häfliger. Und dann wird jetzt auch noch einmal Alois Lustenberger von Fischbach einem Daddy Geburtstagswunsch schicken. Lieber Wiso, lieber Daddy, gestern hast du auch deinen Geburtstag können feiern. Wir wollen dir recht herzlich gratulieren. Geniesse die paar Tage im Hasliberg. Wir wünschen dir ganz viel Glück, gute Gesundheit und einen Haufen Freude und wertvolle Momente auf deinem weiteren Lebensweg. Der Elias Füchslin von Einsiedeln schickt am Daddy, am Mami und am Laurin liebe Grüße aus den Ferien im Feilenstaub und er wünscht ihnen alles Gute. Und jetzt schon eine halb schöne Fasnacht nächstes Jahr. Ein lieber Gruß vom Elias. Und der Daniel Steiner von Schennis grüßt Talb Wallenbütz, Talb Sietz, Talb Schwarzenberg, Talb Kohlschlag, Talb Medems und Talb Dadens und wünscht allen Elblerinnen und Elbler, Käser und Käserinnen einen schönen und unfallfreien Sommer. Danke fürs Zuhören, sagt im Namen vom ganzen Team von Radio Zentrale und Radio Eviva, der Christian Stempfli. Euch jetzt eine gute Nachtruhe, wenn ihr dazukommt. Denen, die Nachtschicht haben, gutes Weiterbügeln und auf Wiederhören.

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1: Diese Themen haben heute Schlagzeilen gemacht. Guten Abend.
2: Die Kantone Genf, Watt und Neuenburg bauen gemeinsam eine Einsatzgruppe für Wald- und Vegetationsbrände auf. Damit wollen sie sich besser auf die zunehmende Waldbrandgefahr vorbereiten, schreibt die Zeitung Le Temps. Geplant seien gemeinsame Schulungen, die Beschaffung von Ausrüstung und gemeinsame Einsätze. Ziel sei es auch, im Ernstfall weniger auf die stark beanspruchten Einsatzkräfte aus Frankreich angewiesen zu sein. Der Weltfußballverband FIFA plant, die kommerziellen Rechte an den Fußball-Weltmeisterschaften in ein privates Unternehmen zu überführen und an private Investoren zu verkaufen. Für die Umsetzung der Pläne müssen die Mitgliedsverbände noch zustimmen, schreibt die FIFA. Ziel sei es, die Entwicklungsgelder für die FIFA in den nächsten 4 Jahren auf über 10 Milliarden US-Dollar zu erhöhen. Die Europäische Fußballunion UEFA kritisiert das Vorhaben scharf.
1: Die Schweiz steckt mitten in der nächsten Hitzewelle. Der Bund hat deshalb je nach Region die Gefahrenstufe 3 bis 4 ausgerufen. Die Temperaturen klettern teils bis auf 39 Grad. Nico Eichwald.
3: Gerade rund um den Jura ist mit extremen Temperaturen zu rechnen. Aber auch zentraler in der Schweiz wird es deutlich über 35 Grad. Wegen der Hitzewelle ist es auch sehr trocken. Die vereinzelten Regengüsse haben nicht gelangt, dass der Boden mit genug Wasser versorgt werden könnte. Durch Trockenheit steigt auch die Brandgefahr. Fast in der ganzen Schweiz gilt ein absolutes Feuerverbot im Wald und der Waldesnähe. Das hat auch Einfluss auf den 1. August-Feier am Samstag. Private Feuerwerke müssen bis auf ein paar Ausnahmen überall daheim bleiben. Vereinzelte, wie zum Beispiel das Feuerwerk auf dem Thunersee und über dem Rhein der Stadt Basel, ist vom Verbot ausgenommen. Das, weil es von Profis abgelassen wird.
1: Die Europäische Rundfunkunion will Leichtathletinnen künftig besser vor sexualisierenden TV-Bildern schützen. Der gemeinsam mit Athletinnen erarbeitete Leitfaden gibt TV-Teams dafür klare Empfehlungen. Neue Richtlinien empfehlen unter anderem, auf Nahaufnahmen von Brust oder Gesäß zu verzichten und den sportlichen Einsatz in den Mittelpunkt zu stellen, berichtet der Tagesanzeiger. Die Vorgaben sollen erstmals an der Leichtathletik-EM im August angewendet werden. Menschen überschätzen oft den Zusammenhang zwischen ihrer Stimmung und ihrem Verhalten. Besonders Personen mit Depressionen nehmen Zusammenhänge stärker wahr, als sie tatsächlich sind. Das zeigt eine Studie der Universität Luzern. Menschliche Erinnerungen würden die Realität verzerren. Der Mensch würde nicht auf konkrete Einzelmomente zugreifen, sondern intuitive Glaubenssätze brauchen. Beispielsweise die unbewusste Annahme, dass Stress zu schlechter Laune führen muss.

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1: Diese Themen haben heute Schlagzeilen gemacht. Guten Abend.
2: Chefärztinnen und Chefärzte in öffentlichen Spitälern verdienen oft Hunderttausende Franken pro Jahr. Nicht selten übersteigt ihr Salär das eines Bundesratsmitglieds von rund 480.000 Franken, zeigt eine Auswertung des Blicks. Im Kanton Zürich verdienten Chefärzte besonders gut. Die Zeitung habe bei knapp 20 öffentlichen Spitälern angefragt. Einige hätten keine Angaben gemacht, darunter das Universitätsspital Zürich und das Kantonsspital Winterthur. Die Online-Handelsplattform eBay muss einem Blogger-Ehepaar über 50 Millionen US-Dollar zahlen. Dies, weil eBay das Ehepaar tyrannisiert und eingeschüchtert haben soll. Nico Eichwald.
3: Er mit Kunstblut verschmierte Schweinemaske, ein Trauerkranz und Drohnachrichten. Das ist nur ein Teil der Belästigungen, die das US-Blogger-Ehepaar vor 7 Jahren erlebt hat. Das, weil sie auf ihrer Webseite und ihrem Newsletter teils kritisch über eBay berichtet haben. Insgesamt haben 7 ehemalige Führungspersonen ihre Taten gestanden. Auch der damalige CEO Devin Wenig hat sich geäussert. Er bedauere, dass jemand so etwas durchmachen müsse und bestreite gleichzeitig, dass er von dem Ganzen gewusst hätte. Er zahlt darum neben den über 50 Millionen von eBay 3 Millionen aus dem eigenen Sack.
1: Nach fast einer Woche können Zehntausende Menschen in der Region um die spanische Hauptstadt Madrid wieder in ihre Häuser zurückkehren. Diese hatten sie wegen heftiger Waldbrände verlassen müssen. Nun haben die Behörden in mehreren Ortschaften die Evakuierungen und Ausgangsbeschränkungen wieder aufgehoben. Die Feuerwehrleute konnten verhindern, dass sich die Waldbrände in der Nähe von Madrid weiter ausbreiten. Spanien erlebt aber gerade eine weitere mehrtägige Hitzewelle, welche die Löscharbeiten erschweren dürfte. Die anhaltende Trockenheit macht sich auch am Rheinfall bemerkbar. Der Wasserstand liegt derzeit deutlich unter dem langjährigen Durchschnitt. Entsprechend fließt wesentlich weniger Wasser über die Felsen. Laut dem Bundesamt für Umwelt wurde bei der Messung in Neuhausen ein Abfluss von 165 Kubikmetern pro Sekunde gemessen. In den vergangenen 66 Jahren waren es aber über 3-mal mehr. Das Bundesamt für Umwelt weist zudem darauf hin, dass die aktuellen Temperaturmessungen wegen des tiefen Wasserstands verfälscht sein könnten. Deutschland will künstliche Intelligenz künftig bei der Bearbeitung von Asyl- und Visaanträgen einsetzen. Ein entsprechender Gesetzesentwurf der Bundesregierung soll die Verfahren beschleunigen und vereinheitlichen. Die endgültigen Entscheide sollen aber weiterhin von Mitarbeitenden der Behörden getroffen werden. Deutschlands Behörden kämpfen mit hohen Antragszahlen und begrenzter personeller Kapazitäten.

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